0: Ich weiß, das ist energiepolitisch eher, ja, gratuliere, Axmann, bravo. Aber ich habe heute, während ich im Badezimmer war, in der Früh den Föhn laufen lassen.
1: Warum?
0: Weil es mir so kalt war.
1: Echt?
0: Ja.
1: Wirklich?
0: Ja, das war ein bisschen frisch heute.
1: Aber dann, das ist schon kuschelig, gell?
0: Ja, so vielleicht geht es ja dem einen oder anderen von euch auch so, dass man so denkt, auch Glatzenträger können einen Föhn brauchen, wenn es in der Früh wirklich frisch ist im Badezimmer.
1: Kuschi.
0: Schönen guten Morgen auch von Tennis Steiermark. Wird aber okay heute. In der nördlichen Obersteiermark immer wieder Regen, sonst kommt auch etwas die Sonne durch. 18 bis 27 Grad von Nord nach Süd maximal, ist eigentlich noch kein durchgängig den Föhn eingeschalten lassen. Weiter. Es ist 5 vor 5.
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3: Mit Melanie Wenig, guten Morgen. Die ÖBB investieren 5 Millionen Euro in die Modernisierung der Eisenbahninfrastruktur zwischen dem Grazer Hauptbahnhof und dem Ostbahnhof. In der Herrgott-Wies-Gasse wurde jetzt die neue Brücke

0: erfolgreich eingehoben. Die einzelnen Bauteile wiegen jeweils rund 27 Tonnen und erfordern beim Einsetzen millimetergenaue Präzision. Ab nächster Woche wird die Brücke in Betrieb gehen. Die Fertigstellung der gesamten Bauarbeiten ist für Ende Oktober geplant.
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0: Betrüger versuchen es vermehrt mit einer neuen Masche, und zwar locken sie mit Nebenjobs, etwa in den sozialen Medien. Angeboten werden da angebliche Nebenjobs, die man bequem von zu Hause aus machen kann am PC. Dann gibt es plötzlich einen Schulungs- oder Lizenzvertrag, den man unterschreiben muss, und es wird Geld gefordert. Die Arbeiterkammer rät, wenn einem bei einem versprochenen Nebenjob etwas seltsam vorkommt, kann man jederzeit aus den Gesprächen aussteigen. Die vergangenen 12 Monate waren die trockensten seit Beginn der Messgeschichte. Das spüren nicht zuletzt auch die Bauern. Beim Thema Dürrehilfen für sie soll nun endlich Bewegung reinkommen. Bundeskanzler Stocker will offenbar bis Mitte der Woche eine Lösung. Im Gespräch sind zinsfreie Kredite und Stundungen der Sozialversicherungsbeiträge für Landwirte. Geld aus dem Katastrophenfonds soll dabei aber nicht angegriffen werden. Und in den USA ist erstmals ein Elektroflugzeug in der Größe eines Regionalfliegers abgehoben. Das Versuchsflugzeug X-1 des Herstellers Heart Aerospace ist gut eine halbe Stunde geflogen. Es gilt als größtes bisher geflogenes batteriebetriebenes Flugzeug. Reine Elektroflugzeuge kommen aber rein technisch derzeit nur für kurze Strecken in Frage.
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2: um 3:05. Grüß dich.
3: Der Frühverkehr rollt störungsfrei dahin momentan. Wenn ihr was entdeckt habt, bitte kurz anrufen bei uns 0316 80 90 80. Dankeschön und gute Fahrt.
2: Ich habe was entdeckt. Müde Augen bei ganz, ganz vielen. Es ist erst 5. Schönen guten Morgen wünschen euch die Antenne Steiermark Montermacher Chrissy Klug und Thomas Axmann.
3: Morgen.
2: Und Harry Styles.

0: 10 nach 5, Antenne Steiermark, am Dienstag in der Früh. Schönen guten Morgen, Verkehrsupdate, Chrissy.
1: Und schöne Fahrt, ihr habt nämlich freie Fahrt auf den Straßen im Land. 0316 80 90 80.
0: 18 bis 27 Grad heute maximal von Nord nach Süd. Kein heißer Sommertag in der nördlichen Obersteiermark. Immer wieder Regen, im Rest immer wieder Sonne. Möchtest du noch was sagen?
1: Ja, das hat jetzt kurz so geklungen wie 720 Grad.
0: 720 Grad, ja, ja. Wenn man die Quersumme aller Einzeltemperaturen von jeder steirischen Gemeinde addiert. Sonst nicht. Benson Boone, Beautiful Things, gleich.
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0: Schöner Start in diesen Dienstag. 18 bis 27 Grad von Nord nach Süd heute maximal, also Sommer macht ein bisschen Pause. In der nördlichen Obersteiermark wird es auch immer wieder regnen, sonst immer wieder Sonne und wenig Regen. Das ist so zusammengefasst das Wetter des heutigen Tages. In 5 Minuten ist es 5:30.
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2: Mit Michael Schäder. Die vergangenen 12 Monate waren die trockensten seit Beginn der Messgeschichte. Das spüren auch die Bauern in der Steiermark. Bundeskanzler Christian Stocker will Mitte der Woche eine Lösung präsentieren, wie man den Landwirten helfen kann. Für Landwirtschaftskammerpräsident Josef Moosbrugger auch höchste Eisenbahn. Aus seiner Sicht sind die Bauern in einer absoluten Notsituation. Im Gespräch sind zinsfreie Kredite und dass die Bauern Sozialversicherungsbeiträge später bezahlen dürfen. Im Bezirk Bruckmürz-Zuschlag ist gestern ein tödlicher Verkehrsunfall passiert. Kurz vor Mittag war ein Autofahrer auf der B20 im Bereich Gollrath unterwegs, als er die Kontrolle über sein Auto verloren hat. Dadurch ist er auf die Gegenfahrbahn gekommen und frontal mit einem LKW zusammengekracht. Sein Auto hat sich laut Polizei mehrfach überschlagen und ist auf dem Dach liegen geblieben. Für den 67-jährigen Autofahrer ist jede Hilfe zu spät gekommen.
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2: Betrüger versuchen es derzeit mit einer neuen Masche, und zwar locken sie mit Nebenjobs in sozialen Medien. Da geht es um angebliche Jobs, die man ganz bequem von zu Hause aus machen kann. Dann gibt es aber plötzlich einen Schulungs- oder Lizenzvertrag, den man unterschreiben muss, und es wird Geld gefordert. Die Arbeiterkammer rät, sofort aus den Gesprächen auszusteigen, wenn einem etwas komisch vorkommt.
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0: Um 5:45, Chrissy.
3: 0316 80 90 80, die Nummer ins Antenne Steiermark Verkehrsstudio für all eure Infos. Dankeschön.
0: Wir haben in nicht einmal 6 Minuten ein Fußballthema hier bei uns in der Sendung, das alle interessiert, die auch von Fußball überhaupt keine Ahnung haben und denen es völlig wurscht ist.
3: Sicher?
0: Versprochen.
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0: Halb sechs, Antenne Steiermark, Verkehrsupdate. Grüße.
1: Bitte aufpassen, A2 Südautobahn Richtung Wien am Autobahnzubringer Mooskirchen liegt ein totes Tier auf der Fahrbahn. Asfinag ist unterwegs.

0: Guten Morgen auf Antenne Steiermark, es ist 6:03. Egal, ob ihr euch mit Fußball auskennt oder so wie ich völlige Fußball-Nuppler seid, es gibt ein Thema in dem Sport, wo wir alle den Kopf schütteln bei den Ablösesummen. Für mich absoluter Schwachsinn, wie viele Millionen da bezahlt werden, nur dass ein Spieler mit dem anderen Leiberl quasi kickt. Antenne Steiermark-Reporter Markus Terrent aus der Sportredaktion, verstehst du das?
1: Also ich kann es zumindest versuchen zu erklären.
0: Ja, dann bitte, wir sind gespannt.
1: Gut, versuchen wir es mit einem konkreten Beispiel. Mhm. Ein Spieler von Sturm hat laut Transfermarkt.at einen Marktwert von 5 Millionen Euro.
0: Okay.
1: Gibt es übrigens wirklich. Mhm. Dann ist das die Summe einer Schätzung von einer Redaktion, Experten und sogar Fans dürfen damit reden.
0: Okay.
1: Aber es kommen natürlich logischerweise auch noch andere Faktoren in die Bewertung rein, wie Alter, aktuelle Form, Vertragslaufzeit, Verletzungshistorie oder eben auch, wie schaut es mit der aktuellen Nachfrage aus?
0: Okay, also diese Summe, es setzt sich extrem kompliziert zusammen. Ich habe es ehrlich gesagt befürchtet.
1: Findest? Also ich finde, wirklich kompliziert wird es erst, weil es auch noch einen Unterschied macht, aus welcher Liga der Kicker oder der Interessent kommt.
0: Ja.
1: So, also pass auf. Also um beim Sturmbeispiel zu bleiben, mhm. JP Hödl, kennst du wahrscheinlich vom Namen her.
0: Letzter Sturm auf die Halbe Podcast.
1: Dankeschön. Er hat einen Marktwert von 5 Millionen Euro. Würde er mit demselben Können aber nicht bei uns, sondern in der deutschen Bundesliga kicken, wäre sein Marktwert wahrscheinlich 10 Millionen Euro oder höher.
0: Was?
1: So, und jetzt wird es noch ärger. Wenn dann auch noch ein englischer Club anklopft, dann zahlen die sowieso 20 Millionen aufwärts für ihn. Also außer sie holen ihn von Sturm, dann wahrscheinlich eben nur die Hälfte.
0: Alter, ist das kompliziert.
1: Ja, und trotzdem ist es so.
0: Danke dir vielmals. Ablösesummen. Schaut, dass die nur im Fußball gibt.

0: Jaded you. 5.40 Uhr, guten Morgen, Antenne Steiermark hier mit guten Nachrichten aus der Verkehrsredaktion. Chrissy?
1: Von der A2 Südautobahn Richtung Wien am Autobahnzubringer Mooskirchen. Das tote Tier ist jetzt da entfernt, Gott sei Dank.
0: 0316 80 90 80. Wenn ihr frische Infos habt, bitte einfach her damit. Danke dafür. Und das Wetter für den heutigen Dienstag. 18 bis 27 Grad, nicht einmal so heiß heute. In der nördlichen Obersteiermark immer wieder Regen, im Rest ganz selten, da kommt auch die Sonne raus.
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Chrissy, Michi aus der Newsredaktion und ich sind beim Tratschen drauf gekommen, dass wir alle drei unabhängig voneinander Situationen gestern im Supermarkt erlebt haben. Wir waren alle drei in unterschiedlichen Geschäften. Einmal war es eine Situation, wo jemand unnötigerweise zweite Kasse gerufen hat. Dann war es eine Kundin, die sich furchtbar beschwert hat, weil sie beim Umtauschen so lange warten hat müssen. Und deswegen schicken wir jetzt, wenn ihr euch gerade fertig macht für die Arbeit, um dann gleich Regale einzuräumen, schauen, ob beim Obst alles passt. Wir schicken euch die besten Grüße, die wir nur zur Verfügung haben für euren Arbeitstag. Ihr macht es jeden Tag großartig. Danke, dass wir euch haben im Einzelhandel. Ihr seid einfach nur Gold wert. Der Hit ist für euch. Robin Schulz, Heatwave, Antenne Steiermark hier. Ciao.

0: mit Zuschlag macht ihr euch fertig bei gerade knapp 15 Grad. Es ist auch in der Landeshauptstadt nicht wärmer mit 16 Grad. So momentan bei diesen Temperaturen wird gerade aufgestanden und vielleicht auch schon in die Arbeit gefahren. Der Dienstag wird in der nördlichen Obersteiermark sehr, sehr regnerisch. Da fallen immer wieder Regentropfen. Je weiter wir südlich kommen, desto trockener bleibt dieser Tag und es kommt immer wieder die Sonne raus. Geht aber trotzdem nicht ganz ohne Regen. Tageshöchsttemperaturen von Nord nach Süd heute 18 bis 27 Grad. Es ist 5 vor 6.
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2: Mit Michael Scheder. Auch die steirischen Landwirte trifft die Trockenheit hart. Bis Mitte der Woche will die Regierung erklären, wie sie den Bauern helfen wird. Im Gespräch sind etwa zinsfreie Kredite. Geld aus dem Katastrophenfonds soll aber nicht angegriffen werden, um Reserven für mögliche Hochwasser zu behalten. Für Landwirtschaftskammerpräsident Josef Moosbrugger völlig unverständlich.
3: Also derzeit sind wir weit weg von Überschwemmungen, ganz im Gegenteil. Wir haben historische Grundwasserniedrigstände. Aber Faktum ist, wir sind in einer absoluten Ausnahmesituation, in einer Notsituation. Das hat es in dieser Form flächendeckend über alle Bundesländer hinweg. Ja, in Mitteleuropa eine solche lang anhaltende Dürresituation nie gegeben.
2: Neos-Chefin Beate Meindl-Reisinger möchte keine Koste es, was es wolle, helfen. Dann wären die Landwirte, die sich gut versichert hätten, die Dummen.
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2: Es war ein harter Nachmittag für die Feuerwehren in Oberösterreich. Sturm und Gewitter haben in den Bezirken Everding, Linzland und Urfahr-Umgebung Bäume entwurzelt und Dächer abgedeckt. Zwischenzeitlich waren fast 1000 Haushalte ohne Strom. Moskau droht London. Nachdem bei ukrainischen Angriffen in Russland auch britische Drohnen im Einsatz waren, warnt Moskau vor Konsequenzen. Das Vereinigte Königreich werde sich für die militärische Zusammenarbeit mit der Ukraine verantworten und einen Preis zahlen müssen, erklärt die russische Botschaft in London. Großbritannien will die Ukraine trotzdem weiter unterstützen, sagt ein Regierungssprecher. Google hat sich zum Training künstlicher Intelligenz ein riesiges Datenpaket des pleitegegangenen US-Billigfliegers Spirit Airlines gesichert. Dafür hat der Tech-Riese fast 9 Millionen Euro bezahlt. Bekommen hat der Konzern dafür unter anderem 100 Millionen E-Mails und 500 Millionen Chats über die Messaging-Plattform Microsoft Teams. Alle personenbezogenen Daten werden laut Google entfernt.
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0: Es ist 3 vor 6. Chrissy.
4: Da läuft's. 0316 80 90 80. Gern anrufen für eure Infos, damit alle Bescheid wissen. Dankeschön und gute Fahrt.
0: Wir reden gleich, auch wenn wir gemeinsam jeden Morgen aufstehen, übers Einschlafen. Nicht nur drüber, sondern auch mit euch. 0316 80 90 80. Die Nummer ins Antenne Steiermark Muntermacher Studio. Chrissy Kluck und Thomas Axmann hier. Guten Morgen.
4: Hi,
0: am
4: guten
0: Dienstag.
4: Morgen.
0: Gleich 6.

0: Antenne Steiermark am Dienstag um 6:03. Guten Morgen und gute Nacht.
1: Wenn ich weiß, dass ich nur 5 oder 6 Stunden schlafen kann und dann kriege ich meinen Stress und dann versuche ich ganz schnell einzuschlafen und dann haut es meistens nicht hin.
0: Keine viele, oder? Warum stresst uns das dann bitte so?
2: Je mehr wir den Schlaf erzwingen wollen, desto wacher werden wir, weil unser Gehirn die Botschaft bekommt, Achtung, da ist was Wichtiges, das nicht funktioniert. Und das ist eben der schlechteste Zustand fürs Einschlafen. Wir brauchen dafür nämlich Sicherheit, Ruhe und das Gefühl, dass wir loslassen können. Was mir zum Beispiel immer hilft, ist ein Tipp von meinem Mann. Der hat ganz oft schon zu mir gesagt, du musst nicht schlafen, tu dich einfach nur entspannen, du ein bisschen rasten und mach die Augen zu. Und das hilft dann, weil irgendwann schläft man ein.
0: Okay.
2: Wirklich.
0: Wie macht ihr das? Was hilft euch beim Einschlafen? Eure Tipps für alle, die genauso Probleme haben. Heute Morgen 0316 80 90 80, die Telefonnummer zu uns ins Antenne Steiermark Montermacher Studio. Was tut ihr? Buch lesen?
2: Serie schauen oder generell oder Fernsehen, dass man halt bis mal wegknapselt.
0: Es ist alles erlaubt, nichts ist verboten. 0316 80 90 80, die Nummer zu uns, Antenne Steiermark Montermachern. Der Hit hilft jetzt hoffentlich beim Munterwerden und nicht wieder beim Einschlafen. Bisschen Hurts und Purple Disco Machine.

0: Morgen, Antenne Steiermark hier, es ist 6:09. Schönen Start in diesen Arbeitstag. Wie gut ihr vorankommt, weiß man eigentlich in der Antenne Steiermark Verkehrsredaktion.
1: Aber das Chrissy, da weiß man. Gut. Ja, schaut cool super aus. Ihr kommt störungsfrei voran. 0316 80 90 80.
0: Weiß man. Ist ein schwieriges Wort, sollte man eigentlich nicht mehr sagen. Aber es hat einen anderen Hintergrund. Warte, erst zum Denken, das funktioniert nicht.
1: Ich denke gerade sehr langsam.
0: Ja, du, ist ganz, ganz wurscht.
1: Aha, okay.
0: Macht nichts.
1: Sollen wir es nicht auflösen?
0: Ja, weiß ich nicht. Weiß man, der Öffentlich-Rechtliche, da war mal sehr wurscht.
1: Ah!
0: Ja, okay.
1: Ja.
0: Okay. Das Wetter heute, 18 bis 27 Grad maximal. In der nördlichen Obersteiermark immer wieder Regen und im Rest kommt die Sonne raus. Ganz ohne Regen wird es aber auch nicht gehen.
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Robbie Williams spricht gerade ganz vielen aus der Seele, die sich oft nicht verstanden fühlen. Vielleicht geht es ja euch auch so, dass ihr manchmal komisch von der Seite angeschaut werdet oder dass ihr mitbekommt, dass andere über euch reden, weil ihr vielleicht ein bisschen anders seid. Robbie Williams geht nach seiner bestätigten Autismusdiagnose mit ADHS so gut wie noch nie. Endlich hat er eine Erklärung dafür, wie er ist. Und deswegen einfach ein bisschen offener sein. Und einfach akzeptieren, dass es Menschen gibt, die einfach vielleicht ein bisschen anders sind. Robbie Williams auf Antenne Steiermark. All My Life, 16:06. 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

0: Ein dickes, dickes Wolkenband liegt über unserem Bundesland. Einen wunderschönen guten Morgen am Dienstag. Im Badersee gibt es sogar ein bisschen Regen momentan. Und es kann aber sein, dass im Süden der Steiermark ein bisschen die Sonne durchkommt. Ganz lustig heute. 18 bis 27 Grad von Nord nach Süd die Maximaltemperaturen. Da werden wir uns bewegen. In der nördlichen Obersteiermark wird es immer wieder ein bisschen regnen. Im Süden wird immer wieder ein bisschen die Sonne durchkommen. Aber das heißt jetzt nicht, dass Sonne in der nördlichen Obersteiermark und Regen im Süden ausgeschlossen ist. Nein, es kann den ganzen Tag mal die Sonne scheinen und dann mal ein bisschen regnen. In 5 Minuten ist es 6:30.
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2: Mit Michael Schäder. Die steirischen Landwirte warten gespannt darauf, wie ihnen die Regierung wegen der Trockenheit helfen wird. Mitte der Woche sollen wir erfahren, wie der Plan der Regierung ausschaut. Noch ist nichts fix, die Rede ist aber schon jetzt von zinsfreien Überbrückungskrediten. Außerdem könnten Landwirte die Sozialversicherung später bezahlen. NEOS-Chefin Beate Meinl-Reisinger will nicht nach dem Gießkannenprinzip vorgehen. Dann werden die Bauern, die sich gut gegen Dürre versichert haben, die Dummen. Die Kapfenberger Kicker haben einen neuen Cheftrainer. 3 Runden, 0 Punkte, deswegen übernimmt ab sofort Michael Lindl beim obersteirischen Zweitligisten. Wladimir Petrovic konzentriert sich wieder auf den Nachwuchsbereich. Lindl hat schon von 2004 bis 2009 für Kapfenberg gespielt.
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2: Österreich verzeichnet so wenig Asylerstanträge wie seit 10 Jahren nicht mehr, heißt es aus dem Innenministerium. Im Juli sind knapp 250 Fälle registriert worden. Das ist auch um rund 65% weniger als im Vorjahresmonat. Seit Jahresbeginn haben mehr Menschen Österreich verlassen müssen, als Erstanträge gestellt worden sind.
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0: Guten Morgen am Dienstag, in 4 Minuten ist es 6:30. Grüße.
3: Ich habe nur gute Nachrichten für euch. Die steirischen Hauptverbindungen sind frei. 0316 80 90 80.
0: Gute Fahrt.
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0: Und heute Morgen reden wir über Schlafen gehen. Was macht ihr, um gescheit einschlafen zu können? Alles erlaubt, nichts ist übertrieben und auch wenn ihr sagt, ich muss eine Stunde Serien ballern, voll ohne Ende, dann ist das heute Morgen auch völlig in Ordnung und da sagt niemand, nee, das tut mir aber nicht. 0316 80 90 80, wir duzen zum Einschlafen.

0: 7:30, Antenne Steiermark Verkehrsupdate. Grüß Sie.
1: Bitte aufpassen für alle, die auf der B70 unterwegs sind. Zwischen St. Johann ob Hohenburg und Köppling ist ein Hund auf der Fahrbahn unterwegs. Bitte runter vom Gas.
0: Entschuldigung, ich habe ein Lied gelöscht. Das
1: oh nein, nicht
0: warte,
1: löschen,
0: ich hol's
1: Axel.
0: Ich hole es gleich wieder.
1: Ja.
0: Ja, warte ein bisschen.
1: Okay, Moment.
0: Ihr hört mich verzweifelt drücken. Nein, das funktioniert jetzt nicht. Das machen wir jetzt einfach so. Schau her, das machen wir einfach so.
1: Was tun. Das Lied kommt, es kommt.
0: Das kann ich.

0: Guten Morgen, Antenne Steiermark Muntermacher hier, Chrissy Klug und Thomas Axmann. Es ist 6.33 Uhr am Dienstag.
1: Man soll was tun, indem man aufhört, was zu tun. Logisch, dass das schwer ist.
0: Unser heutiges Thema, bei dem man aufhört, was zu tun, ist das Einschlafen.
1: Ja, und die einen brauchen es ganz finster, so wie ich zum Beispiel, oder die anderen brauchen so ein leises Hintergrundrauschen oder Oropax. Oder vielleicht seid ihr der Typ, der mit dem Handy in der Hand dann irgendwann einmal wegknackt.
0: So, wenn es dann auf die Brust kippt.
1: Ja, genau.
0: Wie ist es bei euch? Was hilft euch am besten beim Einschlafen?
2: Ich höre mir Meditation an auf YouTube, um einzuschlafen. Und ich bin eine halbe Stunde vorher nicht am Handy mehr.
3: Nicht so spät was essen, weil das meistens auf den Morgen schlagt. Und versuchen, ein bisschen mental runterzukommen.
4: Also, wenn ich schneller einschlafen muss, zähle ich immer Schafe. Also ungefähr bis 40, bis ich dann einschlafe.
0: Ich zähle immer nur bis 3 und dann schlafe ich ein.
1: Was? So schnell bist du weg?
0: Naja, oft bis 3:30, aber...
1: Nein.
0: So, Spaß beiseite. Was macht ihr vorm Einschlafen, damit das Einschlafen funktioniert? 0316 80 90 80, die Nummer zu uns ins Antenne Steiermark Muntermacher Studio.

0: 6.40 Uhr. Wunderschönen guten Morgen mit Antenne Steiermark. Wir schauen kurz zu euch auf die Straßen. A9 Pyrenautobahn Richtung Linz. Da geht der Frühverkehr schön langsam los. So ab Wunschow ist da schon mehr los. 0316 80 90 80. Ruft uns gerne an, wenn ihr frische Infos habt. Unfall, Stau, Blitzer. Dankeschön und gute Fahrt.
1: Das Wetter für den heutigen Dienstag, 18 bis 27 Grad, mehr gehen sich nicht aus. In der nördlichen Obersteiermark wird es heute immer wieder regnen. Im Süden wird immer wieder die Sonne durchscheinen. Heißt aber nicht, dass in der Obersteiermark keine Sonne rauskommt und dass im Süden nicht regnet. Also es ist überall alles möglich und das nächste Update ist auch möglich in 15 Minuten. Es ist 6.40 Uhr.
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9: Hallo, ich bin

Der Firmenbus ist eingeräumt und bereit für die erste Baustelle. Wir wünschen euch einen erfolgreichen Arbeitstag. Schönen guten Morgen am Dienstag. Hier ist Antenne Steiermark um 6.46 Uhr.

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1: Regen, super. Gott sei Dank und nicht so wild, dass der Boden auch gut aufnehmen kann. Schönen guten Morgen am Dienstag. Es wird ein bisschen weiter regnen, vor allem in der nördlichen Obersteiermark. Im Süden mehr Sonne, aber auch ein paar Regentropfen dabei. Heute bei 18 bis 27 Grad maximal. Es ist 5 vor 7.
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3: Mit Michael Schäder. Die steirischen Landwirte warten gespannt darauf, wie ihnen die Regierung wegen der Trockenheit helfen wird. Mitte der Woche sollen wir erfahren, wie der Plan ausschaut. Noch ist nichts fix, die Rede war aber schon von zinsfreien Überbrückungskrediten. Landwirtschaftskammerpräsident Josef Moosbrugger hat eine ganz klare Forderung an die Regierung.
4: Den Bauern ist nicht geholfen, wenn ich bestehende Zusagen, Umverteile, anders verwende, sondern es braucht neues, zusätzliches Geld. Ob von Brüssel oder aus dem Bund, ist für den einzelnen Landwirt nicht das Entscheidende.
3: Neos-Chefin Beate Meinl-Reisinger will nicht nach dem Gießkannenprinzip vorgehen. Dann werden die Bauern, die sich gut gegen Dürre versichert haben, die Dummen.
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3: Österreich verzeichnet so wenige Asylerstanträge wie seit 10 Jahren nicht mehr, heißt es aus dem Innenministerium. Im Juli sind knapp 250 Fälle registriert worden. Das ist um rund 65% weniger als im Vorjahresmonat. Seit Jahresbeginn haben mehr Menschen Österreich verlassen müssen, als Erstanträge gestellt worden sind. Die Buchungsplattform Booking.com muss jetzt die Kontaktdaten privater Vermieter offenlegen, und zwar unmittelbar nach der Buchung. Das hat der Oberste Gerichtshof entschieden nach einer Klage des VKI. Bisher war das gesetzlich nicht eindeutig geregelt. Kundinnen und Kunden konnten ihre Vertragspartner oft nur über Kontaktformulare der Plattform erreichen. Die FIFA hat sich von ihrem Betriebsdirektor Kevin Lamont getrennt. Gründe dafür hat der Weltfußballverband keine genannt. Lamont war aber ein scharfer Kritiker von Präsident Infantino wegen der mittlerweile verworfenen WM-Investorenpläne. Er war seit November 2024 im Amt und hat zuvor öffentlich erklärt, für seine Kritik auch seinen Job zu riskieren.
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1: Es ist 6:53. Chrissy.
2: Das ist schön, es gibt noch keine großen Probleme im Frühverkehr, auch noch keine Blitzer. Ruft gern an, solltet ihr was entdeckt haben. 0316 80 90 80. Gute und sichere Fahrt.
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1: Chrissy Klug, Thomas Axmann, guten Morgen.
2: Guten Morgen.
1: Happy Wife, Happy Life kennen wir. Ein Mathematiker aus Frankreich hat jetzt sogar eine mathematische Formel entwickelt, wie die perfekte Liebe funktioniert. Viel zu kompliziert, habe ich für euch übersetzt. Sie ist folgendermaßen. Müll rausbringen plus Geschirrspüler ausräumen ist gleich super glückliche Ehefrau. Also, wenn die Müllsackerl heute noch vor der Tür stehen, nehmt sie es gleich mit, dann ist sie zufrieden.
2: Bei uns stehen es übrigens noch. Papier und Restmüll.
1: Du bist drüber gestiegen und hoffst, dass sie, wenn du zum
2: Mittag... Es war stockfinster, ich habe viel zu viel Angst.
1: Sie sollten zum Mittag nicht mehr vor der Tür stehen. Und wenn ihr hofft, ja, jetzt sind die Kinder dann eh alt genug, dann können wir die Kinder schicken.
2: Ja,
1: ja, viel Spaß. Gute Laune aus der Hölle. Für mehrere Tage, für einmal Biomüll rausbringen.
2: Wirklich?
1: Ja, ja, so.
2: Oh je. Voll Katastrophe. Ich freue mich.
1: Ja.

0: Gleich 4 nach 7. Allein wie der Hit anfängt, das ist ein Wahnsinn. Über Soda Zitronen oder Marille 05 mit Leitungswasser gibt es so einen Hit nicht.
1: Der war lustig.
0: Aber über Bacardi schon. Eigentlich wäre es nur eine Werbung gewesen. Und dann ist er zum Mega-Sommer-Hit der Superlative geworden. Katie Nye, Bacardi Feeling Summer Dreaming. Euer Sommerhit heute in der Antenne Steiermark Sommerhit-Suche. Sobald dieser Wahnsinnssong irgendwann heute bei uns munter machen in der Sendung zu hören ist, greift ihr zum Handy und ruft an unter 0720 27 4x1. Entschuldigung, und euch gehören 2 Tickets für die Therme Leupersdorf. Pure Entspannung oder Rutschen, je nachdem, wie ihr das gerne habt. Katie Nye, Summer Feeling, Bacardi Dreaming, 0720 27 4x1. Anrufen, wenn der Hit hier auf Sendung ist.
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0: Jeden Morgen um 7 ein anderer Sommerhit. Heute sind wir auf der Suche nach Bacardi Feeling. Morgen dann ein anderer.

0: Mal ein bisschen Regen, dann wieder ein bisschen Sonne. Den meisten Regen für die nördliche Obersteiermark, den meisten Sonnenschein im Süden. 18 bis 27 Grad dazu maximal für den Dienstag. 18. August, wir wünschen euch gute Fahrt in die Firma. Chrissy weiß, wie es ausschaut. Antenne Steiermark Verkehrsupdate.
1: Da läuft es momentan gut, keine großen Probleme. 0316 80 90 80.
0: Das nächste Update in 15 Minuten, gleich 12 nach 7.
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8: Carmen, nicht nur zu dir, liebe Grüße nach Salzberg, sondern zu euch allen da draußen und mit diesem Hit. Kaum der Tag nur super werden, hier sind Coldplay, Sky Full of Stars. 14 Minuten nach 7. Guten Morgen.

0: Coole Sachen haben wir von euch heute Morgen schon gehört, wie man ohne Stress einschlafen kann und sich nicht stundenlang im Bett wälzt.
1: Zum Beispiel Meditation auf YouTube hören oder auch Handy weg eine halbe Stunde vor dem Schlafen gehen.
0: Besser einschlafen durch Wörter finden soll auch funktionieren. Ihr denkt an ein Wort und bildet mit dem letzten Buchstaben das nächste Wort. Und so weiter und so fort, bis ihr dann weg seid. Das soll super funktionieren.
2: Okay, also Fahrradfahren, dann mit N, also Namensschild. Okay, dann mit D, dann Dusche und dann mit E, Ente. Okay, Ente, Enten, Familie.

0: Ehe und wieder mit Ehe, dann Ente und dann Ente und Enten, Familie und dann, das funktioniert doch nie!
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0: Leichter Tröpfler für Bad Mitterndorf. Dafür ein bisschen Sonne in der Landeshauptstadt. Schönen guten Morgen am Dienstag. Zwischen 18 und 27 Grad von Nord nach Süd heute die Tageshöchstwerte, vor allem für die nördliche Obersteiermark. Immer wieder Regen, der Süden bleibt aber nicht ganz trocken, auch da ein paar Regentropfen.
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0: 7:30.
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3: Mit Michael Scheder. Im Bezirk Bruckmürz-Zuschlag ist gestern ein tödlicher Verkehrsunfall passiert. Kurz vor Mittag war ein Autofahrer auf der B20 im Bereich Gollrad unterwegs, als er die Kontrolle über sein Auto verloren hat. Dadurch ist er auf die Gegenfahrbahn gekommen und frontal mit einem LKW zusammengekracht. Sein Auto hat sich laut Polizei mehrfach überschlagen und ist auf dem Dach liegen geblieben. Für den 67-jährigen Autofahrer ist jede Hilfe zu spät gekommen. Die vergangenen 12 Monate waren die trockensten seit Beginn der Messgeschichte. Das spüren auch die Bauern in der Steiermark. Bundeskanzler Christian Stocker will Mitte der Woche eine Lösung präsentieren, wie man den Landwirten helfen kann. Für Landwirtschaftskammerpräsident Josef Moosbrugger auch höchste Eisenbahn. Aus seiner Sicht sind die Bauern in einer absoluten Notsituation. Im Gespräch sind zinsfreie Kredite und dass die Bauern Sozialversicherungsbeiträge später bezahlen dürfen.
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3: Die Choralmbahn hat mittlerweile auch einen Effekt auf die Südautobahn. Dank ihr sind dort heuer nämlich im ersten Halbjahr weniger Autos unterwegs gewesen, konkret um fast 5%. Das ist weit mehr als der Österreich-Schnitt, zeigen Daten der ASFINAG. Besonders stark zurückgegangen ist der Autoverkehr im Kärntner Abschnitt mit über 6%.
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0: 3 Minuten nach, dann ist es 7:30. Chrissy.
4: Bei uns viel Autoverkehr, aber wenig Probleme. 0316 80 90 80. Gern anrufen und was melden aus der Steiermark. Dankeschön.
0: Und Durma bitte nicht vergessen. Kommt dieser Hit hier irgendwann hier bei uns auf Sendung und ist zu hören, dann holt ihr euch 2 Thermentickets für die Therme Leupersdorf. Das ist der heutige Antenne Steiermark Sommerhit in der Sommerhitsuche. Kate Janai, Bacardi Feeling. Wann auch immer er kommt.
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0: Das ist die Taylor Swift. Opelite.

0: Schönen Dienstagmorgen, 7.35 Uhr, hier sind die Antenne Steiermark-Muntermacher, Chrissi Thomas Axmann. Wir haben jetzt gerade den Michi Scheder aus der Nachrichtenredaktion zu uns ins Studio geholt, weil wir heute ganz in der Früh schon lustigerweise draufgekommen sind, dass wir gestern ähnliche Situationen gehabt haben beim Einkaufen im Supermarkt mit Kunden, die, wie soll man sagen, schwierig sind.
1: Vielleicht ein bisschen geduldlos unter Umständen.
0: Ja, was war bei dir?
1: Meine Geschichte bei einem Discounter, ich bin an der Kasse gestanden, vor mir noch zwei Kunden und sonst niemand. Ja? Und es ist einer von den schnellen Discountern, wo man wirklich bei drei Kunden ist man gleich draußen. Nicht? Und dann biegt aus dem Nebengang einer um die Kurve ein Herr und bevor er noch geschaut hat, ob da viele Leute stehen, hat er schon geschrien, zweite Kasse bitte!
2: Warum?
1: Und es hat dafür keine Notwendigkeit gegeben. Und das war dann, was ich ganz schön gefunden habe, war diese nonverbale Kommunikation zwischen der Kassiererin, die in ihr Walkie-Talkie geredet hat, kommst du bitte und machst halt auf, damit die einmal so eine Ruhe hat, so ungefähr, und uns Kunden, die sich gedacht haben, ja und für was jetzt eigentlich, gell? Aber bitte, damit der Weltfrieden nicht untergeht,
2: ja, genau,
1: machen wir das.
2: Genau.
0: Meine Situation, ähnlich, dürfte eine Kundin da gewesen sein, die sich bei den, war im Supermarkt, die sich bei den Gartenwerkzeugen offensichtlich fast umgebracht hat. Ja. Das ist doch viel zu spät, da kann man nicht machen. Und dann hat sie irgendwie 20 Minuten gewartet. Und dann hat die eine Kassiererin zu anderen gesagt, das nächste Mal lass es wirklich 20 Minuten warten, damit sie weiß, wie lange 20 Minuten sind. Und dann hat sie in ihr Walkie-Talkie gesprochen und gesagt, Gernot, kannst du bitte zum Leergutautomaten gehen? Und der ist gelaufen und sie hat gesagt, Gernot, wir laufen nicht, wir gehen nur schnell.
2: Stark.
0: Liebe Grüße an alle im Einzelhandel. Ihr seid ein Wahnsinn. Und wenn ihr die nächsten 5-6 Stunden jetzt an der Kasse sitzt, denkt einfach dran, der Kunde geht, der Hit, der bleibt.
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0: Der ist für euch, der beschmort.

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1: Antenne Steiermark um 18 Minuten vor 8. Schönen guten Morgen bei uns Muntermachern. Zu unserer Geschichte, die wir gerade erzählt haben, was wir gestern so in den Supermärkten

0: Kunden unabgesprochenerweise unabhängig voneinander erlebt haben. Quasi Kunden, die nicht so freundlich zu euch sind, die da arbeiten oder an der Kasse sitzen. Hat gerade das Telefon geläutet. Guten Morgen.
1: Ja, Thomas, aber da, ich finde es gut, was ihr macht mit meinen Klauseln, was in der Ohrfrechheit finde, ist die Unhöflichkeit gegenüber dem Personal. Nur ein Beispiel. Eine Extra-Wurstsemmel. Wir sagen eine Extra-Wurstsemmel, bitte. Mhm. Ein Hallo oder Danke oder Tschüss. Das ist das nächste Problem im Einzelhandel. Die Unhöflichkeit.
0: Schön, dass du das ansprichst.
1: Weil ein Bitte, Danke, das sind halt so für mich die Grundregeln, gell?
0: Ja, sollte man als Kind schon gelernt haben und tut nicht weh.
1: Ja, ist richtig.
0: Danke, dass du gemeldet hast. Schönen Tag
1: wünsche ich dir. Das wollte ich nur noch sagen. Tschüssi, Baba,
2: ciao. Ciao. Wer von euch arbeitet denn im Einzelhandel? Wie geht's euch mit den Kunden? Was würdet euch wünschen oder wer hat denn ganz, ganz liebe Kunden? Ja. Ruft uns an 0316 80 90 80.
0: Die Nummer ins Antenne Steiermark Montermacher Studio.
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2: Das ist ganz lustig heute und vor allem total unterschiedlich. Auf der einen Seite kann es sein, dass gerade regnet. Dann kann es sein, dass die Sonne scheint. Es geht den ganzen Tag so weiter. Den meisten Regen gibt es für die nördliche Obersteiermark. Den meisten Sonnenstrahlen für den Süden. 18 bis 27 Grad maximal. In 5 Minuten ist es 8.
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4: Mit Michael Schäder. Familiendrama in Kumberg im Bezirk Graz Umgebung. Dort soll am Abend ein 37-jähriger Mann mit einem Messer auf seine 8-jährige Tochter eingestochen haben. Das Mädchen ist im Krankenhaus verstorben. Die Polizei hat den Mann festgenommen, er wollte offenbar Suizid begehen. Warum er das alles gemacht hat, ist bis jetzt noch ein Rätsel.
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4: Die österreichischen Landwirte warten gespannt darauf, wie ihnen die Regierung wegen der Trockenheit helfen wird. Mitte der Woche sollen wir erfahren, wie der Plan ausschaut. Noch ist nichts fix, die Rede war aber schon von zinsfreien Überbrückungskrediten. Außerdem könnten Landwirte die Sozialversicherung später bezahlen. NEOS-Chefin Beate Meinl-Reisinger will nicht nach dem Gießkannenprinzip vorgehen. Dann werden die Bauern, die sich gut gegen Dürre versichert haben, die Dummen. US-Präsident Donald Trump verliert immer mehr Fans. Laut einer Umfrage sind nur noch 33% der Befragten mit Trump zufrieden, 64% unzufrieden. Das ist der niedrigste Wert seiner aktuellen Amtszeit und der schlechteste seit Dezember 2017. Als Hauptgrund gilt die Sorge, dass der Krieg der USA mit dem Iran noch lange andauern wird. Rund 80% der Befragten rechnen mit einem langen Konflikt. Google hat sich zum Training künstlicher Intelligenz ein riesiges Datenpaket des pleitegegangenen US-Billigfliegers Spirit Airlines gesichert. Dafür hat der Tech-Riese fast 9 Millionen Euro bezahlt. Bekommen hat der Konzern dafür unter anderem 100 Millionen E-Mails und 500 Millionen Chats über die Messaging-Plattform Microsoft Teams. Alle personenbezogenen Daten werden laut Google entfernt.
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2: Es ist 3 vor 8. Grüße.
5: Bitte Vorsicht, S36 Murtal-Schnellstraße Richtung St. Michael. Da steht ein defektes Fahrzeug zwischen Knittelfeld Ost und Feistritt St. Lorenzen. Alle Staus, alle Blitzer gerne an uns. 0316 80 90 80. Danke.
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2: Wir haben heute Morgen schon über alle wunderbaren

0: Mitarbeiterinnen und Mitarbeiter im Einzelhandel gesprochen, die auch bei schwierigen Kunden das Lächeln auf den Lippen nicht verlieren und immer noch freundlich bleiben. Egal ob Lebensmittel, Schuhe, Kleidung, Bücher, Friseurzubehör. Wer von euch arbeitet denn im Einzelhandel und was würdet ihr euch von den Kunden wünschen? Ruft uns gerne an und erzählt es uns. Wir wollen da ein bisschen mehr Verständnis schaffen. 0316 80 90 80, die Telefonnummer zu uns, Antenne Steiermark, munter machen. Chrissy Gluck und Thomas Axmann. Guten Morgen.
1: Guten Morgen.
0: Das Gute gewinnt. Der Hit ist auch für euch. Ist Ness.

0: 8:03. Hier sind die Antenne Steiermark Muntermacher am Dienstag. Schönen guten Morgen, wer ist am Telefon?
1: Schönen guten Morgen, hier spricht Helga.
2: Hallo.
1: Ich hätte einen Beitrag für Kunden, etwas total Positives. Es war so, ich war im Verkauf für Spielware und Bücher und über uns gab es ein Kaffeehaus. Und eines Tages kam der Kellner und hat mir Kaffee und Torte serviert mit den Worten, wenn Sie da jetzt bitte hinaufschauen, da sitzt eine sehr zufriedene Kundin von Ihnen und sie lässt sich so mit bedanken.
0: Mei, ist das lieb. Süß.
3: Wow, Wahnsinn.
0: Das ist ja voll nett.
3: Was für eine Wertschätzung,
1: ja. Ja, unglaublich. Ich muss jetzt noch, ich hole noch kurz Luft, ist schon wieder vorbei, fast Tränen, weil das war...
3: Wow.
0: Nett. Vielen Dank fürs Anruf und fürs Erzählen.
1: Ja, gerne. Alles Gute euch.
0: Alles Gute, Baba.
3: Danke.
1: Baba.
0: Wer von euch möchte eine Geschichte erzählen aus dem Einzelhandel, was passiert ist? Ob es jetzt eine schöne Geschichte ist oder eine Geschichte, wo man sagt, hätte man sie ein bisschen zusammenreißen können als Kunde?
3: Oder wer hat ganz, ganz liebe Kunden, möchte sich vielleicht auch einmal bei den Kunden bedanken.
0: 0316 80 90 80, die Nummer zu uns Antenne Steiermark Muntermachern. 0316 80 90 80.
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Body Feeling Summer Dreaming. Sobald der hier bei uns in unserer Muntermacher-Sendung für euch zu hören ist, also Gaunzer, dann ruft ihr an unter 0720 27 4x1 und bekommt 2 Tickets für die Therme Leipersdorf. Antenne Steiermark Sommerhitsuche. Jeden Morgen mit einem anderen Hit. Welches ist, hört ihr immer ab 7. 8 Minuten nach 8. Guten Morgen.

0: Ein Fußballhit und gleich geht's auch um Fußball in nicht einmal 8 Minuten, aber es geht auch um Fußball und wir müssen gar nicht Fußballfan sein. Und das Thema ist wirklich interessant, es geht um die Transfermillionen, wie die zustande kommen. 8:12, jetzt mal Wetter- und Verkehrsupdate auf Antenne Steiermark. Chrissy beginnt.
1: Stau im Grazer Frühverkehr am Glacis, da sind es 10 Minuten Zeitverlust momentan.
0: 18 bis 27 Grad maximal. In der nördlichen Obersteiermark mehr Regen als Sonne. Im Süden mehr Sonne als Regen. Aber überall alles dabei heute.
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cooler Katy Perry-Hit zum Montagabend am Dienstag, 18 Minuten nach 8. Antenne Steiermark hier, schönen guten Morgen. Egal, ob ihr euch jetzt mit Fußball auskennt oder so wie ich, null.

0: Es gibt ein Fußballthema, wo wir alle den Kopf schütteln, das sind diese Ablösesummen. Für mich absoluter Schwachsinn, wie viele Millionen da bezahlt werden, nur dass ein Spieler mit einem anderen Leiberl kickt. Antenne Steiermark Sportreporter Markus Terrant, kaum verstehst du es, kannst du es erklären?
1: Ja, also ich kann es zumindest versuchen zu erklären.
0: Ja, dann bitte, wir sind gespannt.
1: Gut, versuchen wir es mit einem konkreten Beispiel. Mhm. Ein Spieler von Sturm hat laut Transfermarkt.at einen Marktwert von 5 Millionen Euro.
0: Okay.
1: Gibt es übrigens wirklich. Mhm. Dann ist das die Summe einer Schätzung von einer Redaktion, Experten und sogar Fans dürfen damit reden.
0: Okay.
1: Aber es kommen natürlich logischerweise auch noch andere Faktoren in die Bewertung rein, wie Alter, aktuelle Form, Vertragslaufzeit, Verletzungshistorie oder eben auch, wie schaut es mit der aktuellen Nachfrage aus?
0: Okay, also diese Summe, es setzt sich extrem kompliziert zusammen. Ich habe es ehrlich gesagt befürchtet.
1: Findest? Also ich finde, wirklich kompliziert wird es erst, weil es auch noch einen Unterschied macht, aus welcher Liga der Kicker oder der Interessent kommt.
0: Ja.
1: So, also pass auf. Also um beim Sturmbeispiel zu bleiben, mhm. JP Hödl, kennst du wahrscheinlich vom Namen her.
0: Letzter Sturm auf die Halbe Podcast.
1: Dankeschön. Hat einen Marktwert von 5 Millionen Euro. Würde er mit demselben Können aber nicht bei uns, sondern in der deutschen Bundesliga kicken, wäre sein Marktwert wahrscheinlich 10 Millionen Euro oder höher.
0: Was?
1: So, jetzt wird es noch ärger. Wenn dann auch noch ein englischer Club anklopft, dann zahlen die sowieso 20 Millionen aufwärts für ihn. Also außer sie holen ihn von Sturm, dann wahrscheinlich eben nur die Hälfte.
0: Alter, ist das kompliziert.
1: Ja, und trotzdem ist es so.
0: Wahnsinn. Ich überlege gerade deine Ablösesumme.
2: Meine?
0: Ja. Unbezahlbar.
2: Oh, war das ein Kompliment?
0: Ja, kann man schon so sagen.
2: Okay. Danke.
0: 6 vor 9.

0: Regen? Ja. Den meisten in der nördlichen Obersteiermark. Sonne? Ja. Den meisten Sonnenschein heute für den Süden der Steiermark. Aber überall übrigens auch alles bei 18 bis 27 Grad maximal. Es ist 8:35.
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2: Mit Michael Schäder. Familiendrama in Kumberg im Bezirk Graz-Umgebung. Dort soll am Abend ein 37-jähriger Mann mit einem Messer auf seine 8-jährige Tochter eingestochen haben. Das Mädchen ist im Krankenhaus verstorben. Die Polizei hat den Mann festgenommen. Er hat offenbar versucht, sich selbst umzubringen. Warum er das alles gemacht hat, ist bis jetzt ein Rätsel. Das Landeskriminalamt ermittelt. Die steirischen Landwirte warten gespannt darauf, wie ihnen die Regierung wegen der Trockenheit helfen wird. Mitte der Woche sollen wir erfahren, wie der Plan der Regierung ausschaut. Noch ist nichts fix, die Rede ist aber schon jetzt von zinsfreien Überbrückungskrediten. Außerdem könnten Landwirte die Sozialversicherung später bezahlen. NEOS-Chefin Beate Meinl-Reisinger will nicht nach dem Gießkannenprinzip vorgehen. Dann werden die Bauern, die sich gut gegen Dürre versichert haben, die Dummen.
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2: Österreich verzeichnet so wenig Asylerstanträge wie seit 10 Jahren nicht mehr, heißt es aus dem Innenministerium. Im Juli sind knapp 250 Fälle registriert worden. Das ist auch um rund 65% weniger als im Vorjahresmonat. Seit Jahresbeginn haben mehr Menschen Österreich verlassen müssen, als Erstanträge gestellt worden sind.
0: Antenne Steiermark-Hörerin Karin hat gerade angerufen, die steht vor einem gesperrten Tunnel auf der S7. Christi, was ist los?
3: Entschuldigung, ein Problem auf der S7 Fürstenfelder Straße Richtung Knoten Riegersdorf. Da steht ein defektes Fahrzeug zwischen Fürstenfeld und der Unterflurtrasse Speltenbach. Deshalb der Tunnel hier zu. Polizei ist vor Ort, es gibt hier Stau. Geblitzt wird auf der A2 Südautobahn zwischen Mooskirchen und Liebach von der Brücke in beiden Richtungen. Und Axi, ich glaube, du hast auch noch einen Blitzer?
0: Ja, ist reinkommen gerade in Heimschuh bei der Bushaltestelle Richtung Leibniz.
3: Super, danke schön.
0: 0316 80 90 80, die Nummer für eure Verkehrs- und Blitzinfos. Gute Fahrt mit Antenne Steiermark.

0: 8:34 Uhr, hier sind die Antenne Steiermark Montermacher. Schönen guten Morgen. Und obwohl wir Montermacher sind, geht es jetzt ums Einschlafen.
1: Ich höre mir Meditation an auf YouTube, um einzuschlafen. Und ich bin eine halbe Stunde vorher nicht am Handy mehr.
2: Nicht so spät was essen, weil das meistens auf den Morgen schlagt. Und versuchen, ein bisschen mental runterzukommen.
3: Also wenn ich schneller einschlafen muss, zähle ich immer Schafe. Also ungefähr bis 40, bis ich dann einschlafe.
0: Das ist auch eine gute Idee. Ja, und es gibt ganz viele, die sagen, okay, jetzt muss ich einschlafen, ich muss um 4 aufstehen. Ich kenne jemanden, ich möchte keinen Namen nennen. Ich kenne eine Person, die sich schon einmal in den Schlaf geweint hat vor lauter Verzweiflung.
4: Meinst du mich?
0: Ja, das ist
4: wirklich passiert. Ich war so verzweifelt am nächsten Tag Frühdienst und ich habe mir gedacht so, oh Gott, das sind nur mehr 4 Stunden. Und jetzt sind es nur mehr 3,5 und jetzt sind es nur mehr 3 Stunden. Und wie soll ich das schaffen? Und ich bin nicht eingeschlafen.
0: Ja, was ist das Problem?
4: Das ist halt einfach so, wenn wir dann anfangen, Stunden zu zählen, das stresst uns so. Und je mehr wir den Schlaf erzwingen wollen, desto wacher werden wir eigentlich, weil unser Gehirn die Botschaft bekommt, Achtung, da ist was Wichtiges, das nicht funktioniert. Und das ist eben der schlechteste Zustand fürs Einschlafen. Wir brauchen dafür ja Sicherheit und Ruhe und das Gefühl, dass wir loslassen können. Was dann geholfen hat nach dieser Ich-weine-mich-in-den-Schlaf-Situation, war mein Mann, der gesagt hat, du musst jetzt nicht schlafen, hör auf und du einfach nur rasten, du dich entspannen, mach die Augen zu und ich bin dann wirklich eingeschlafen.
0: Okay, gut. Danke, dass ihr mit uns aufsteht. Jeden Morgen. Versuchen wir gemeinsam mit Schwung rasten tun wir dann am Abend wieder, okay?
4: Ja.
0: Okay, ich hoffe, dieser Hit motiviert euch auch, um gut gelaunt in Richtung Arbeit zu fahren oder eh schon dort zu sein. Bob Sinclair und Love Generation. Es ist 6 Minuten nach 8:30 Uhr.
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0: Regen, Sonne, alles möglich heute. Den meisten Regen für die nördliche Obersteiermark bei 18 bis 27 Grad von Nord nach Süd maximal. Antenne Steiermark Verkehrsupdate mit Chrissy, es ist 8.42 Uhr.
1: Da gibt es gute Nachrichten für die S7 Fürstenfelder Straße. Der Tunnel Speltenbach ist nach der Panne wieder offen, der verlorene Reifen ist raus. Ein Straßenchecker meldet sich von der A2. Hi!
2: Hallo, guten Morgen. Und zwar, ich möchte nur einen Blitzer melden in Moskirchen auf der Autobahnbrücke Richtung Graz.
1: Super, danke schön. Und es gibt noch einen Blitzer in Heimschuh bei der Bushaltestelle Richtung Leibniz. Gute Fahrt.
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0: Bitte keine Angst, ihr habt bei der Antenne Steiermark Sommerhitsuche noch nichts verpasst. Er war noch nicht da. Kommt aber garantiert. Und nachdem wir Antenne Steiermark Muntermacher ja bis 10 hier auf Sendung sind für euch und euch eure Lieblingshits spielen, haben wir noch eine Stunde Zeit.
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0: Und sobald Katja Nye mit Bacardi Feeling hier zu hören ist, ruft ihr an unter 0720 27 4x1 und zwei Tickets für die Therme Leupersdorf.

0: Bei 18 bis 27 Grad ist nicht ein richtig heißer Sommertag, sondern eher mehr Gott sei Dank, dass es wieder ein bisschen weiter regnet. Den meisten Regen gibt es für die nördliche Obersteiermark. Im Süden werden auch ein paar Tropfen fallen, aber da ist wieder mehr Sonne mit dabei.
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0: 5 vor 9.
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3: Mit Michael Scheder. In Kumberg im Bezirk Graz Umgebung hat sich am Abend ein Familiendrama abgespielt. Ein 37-jähriger Mann hat mit einem Messer auf seine 8-jährige Tochter eingestochen, bestätigt Polizeisprecher Fritz Grundnick.
4: Polizeistreife sind dann sofort hingefahren und konnten auch den 37-jährigen Bewohner im Badezimmer mit schweren Schnittverletzungen antreffen. Offenbar hat er sich versucht, selbst umzubringen. Wie sich dann herausgestellt hat, hat er seiner 8-jährigen Tochter Schnitt- und Stichverletzungen zugefügt. Das Mädchen ist dann noch ins Krankenhaus eingeliefert worden und dort ist sie ihren schweren Verletzungen erlegen.
3: Warum der Mann das gemacht hat, ist derzeit noch nicht bekannt. Das Landeskriminalamt Steiermark versucht, hier mehr rauszufinden.
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3: Österreich verzeichnet so wenige Asylerstanträge wie seit 10 Jahren nicht mehr, heißt es aus dem Innenministerium. Im Juli sind nicht mal 250 Fälle registriert worden. Das ist um rund 65% weniger als im Vorjahresmonat. Seit Jahresbeginn haben mehr Menschen Österreich verlassen müssen, als Erstanträge gestellt wurden. Die USA streben nach den Worten von Präsident Donald Trump keine Verlängerung der Waffenruhevereinbarung mit dem Iran an. Gestern wäre der Stichtag gewesen, bis zu dem der Iran und die USA ein endgültiges Abkommen hätten erzielen sollen. Das am 17. Juni unterzeichnete Papier sieht dafür eine Frist von 60 Tagen vor. Die Buchungsplattform Booking.com muss jetzt die Kontaktdaten privater Vermieter offenlegen, und zwar unmittelbar nach der Buchung. Das hat der oberste Gerichtshof entschieden nach einer Klage des VKI. Bisher war das gesetzlich nicht eindeutig geregelt. Kundinnen und Kunden konnten ihre Vertragspartner oft nur über Kontaktformulare der Plattform erreichen.
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0: Es ist 3 vor 9. Grüße.
5: Ihr werdet kontrolliert auf der A2 Südautobahn zwischen Moskirchen und Lieber von der Brücke in beiden Richtungen und in Heimschuh bei der Bushaltestelle Richtung Leibniz. Habt ihr sonst noch was entdeckt? Bitte kurz anrufen 0316 80 90 80.
0: Und jetzt Bühne frei für eure Lieblingshits.

0: Antenne Steiermark ist hier mit den Montermachern um gleich 9:11. Wer ist am Telefon? Hallo?
1: Hallo, da spricht die Babsi.
0: Hallo Babsi.
1: Ich rufe an wegen dem Hit.
0: Katja Nai, Summer Dreaming, Bacardi Feeling, läuft gerade auf Antenne Steiermark. Was hast denn das jetzt für dich?
1: Ja, dass ich hoffentlich gewonnen habe.
0: Ja, hast du.
1: Super.
0: Zwei Tickets für die Therme Leupersdorf für dich. Danke, dass du Antenne Steiermark hörst.
1: Wohl immer gerne.
0: Oh, danke. Danke fürs Kompliment. Also das nehme ich jetzt als Kompliment.
1: Ja, ist ein Kompliment. Also ich höre es immer. Von der Früh bis am Abend, bis ich einschlafe.
0: Danke dir vielmals. Morgen früh hören reicht schon, um den nächsten Antenne Steiermark Sommerhit bei der Sommerhitsuche zu entlarven und zu hören und zu entdecken. Das machen wir jeden Morgen. Um welchen Hit es geht, hört ihr immer um 7. Und sobald der dann bei uns zu hören ist, ruft ihr an und zwei Tickets für die Therme Leupersdorf gehören euch.
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0: 18 bis 27 Grad. Mehr gibt's heute nicht. Den meisten Regen gibt's in der nördlichen Obersteiermark. Den meisten Sonnenschein ganz im Süden. Aber die beiden, die tauschen sich ein bisschen aus. Also der Sonnenschein und der Regen, es ist beides überall möglich. In 5 Minuten neu ist es ab 10.
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2: Mit Michael Scheder. Familiendrama am Abend in Kumberg im Bezirk Graz-Umgebung. Dort hat ein 37-jähriger Mann laut Infos der Polizei offenbar mit einem Messer auf seine 8-jährige Tochter eingestochen. Dann dürfte er versucht haben, sich selbst umzubringen. Die Polizei hat den Mann im Badezimmer gefunden. Seine Tochter ist im Krankenhaus an den schweren Verletzungen verstorben. Zu den Hintergründen ist bis jetzt nichts bekannt. Die Kapfenberger Kicker haben einen neuen Cheftrainer. 3 Runden, 0 Punkte, deswegen übernimmt ab sofort Michael Lindl beim obersteirischen Zweitligisten. Wladimir Petrovic konzentriert sich wieder auf den Nachwuchsbereich. Lindl hat schon von 2004 bis 2009 für Kapfenberg gespielt.
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2: Die Choralmbahn hat mittlerweile auch einen Effekt auf der Südautobahn. Dank ihr sind dort nämlich heuer im ersten Halbjahr weniger Autos unterwegs gewesen, konkret um fast 5%. Das ist ein weit größerer Rückgang als im Österreich-Schnitt, zeigt eine Analyse des Verkehrsclubs auf Basis von Daten der Autobahngesellschaft ASFINAG. Besonders stark zurückgegangen ist der Autoverkehr im Kärntner Abschnitt mit über 6%.
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0: Es ist 9:45. Chrissy.
3: Ich hab nix. Das sind die guten Nachrichten. Habt ihr was, dann bitte kurz anrufen. Unfall, Stau, Blitzer, egal was. 0316 80 90 80.
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0: Ich hab nix.
3: Nee, wirklich nix.
0: Ja, weit haben, sonst nix.

0: 1000 zu 1.
1: 9.40 Uhr bei den Antenne Steiermark Muntermachern. Chrissy Klug und Thomas Axmann.
2: Guten Morgen.
1: Schönen Vormittag. Willst du jetzt endlich entschuldigen, bitte?
2: Es tut mir wirklich leid.
1: Ja.
2: Ich glaube, ich habe gestern nicht bitte gesagt. Ich war einkaufen in Pekka und habe dann 20 Decker Gouda bestellt. Und ich glaube, ich habe nicht bitte gesagt. Noch aber schon Dankeschön.
1: Danke.
2: Hm? Ja, genau, das schon. Aber es tut mir wirklich leid, falls. Da war ich vielleicht ein bisschen unhöflich, sorry.
1: War heute Thema bei uns in der Sendung. Der Einzelhandel, danke, dass ihr das macht. Und das ist halt einfach oft, ich meine, das ist jetzt, ja, das ist ein Versehen, das kann passieren.
2: Ja, ja.
1: Aber dass es halt einfach ungute Kunden gibt und es ist so. Wir haben das Thema auch bei uns auf Instagram.
2: Und 77% haben abgestimmt mit, ja, sie haben ab und zu wirklich unfreundliche Kunden. Zum Beispiel abgestimmt hat auch das Wetz in Bernbach.
1: Deswegen, bitte alle. Seid freundlicher zu denen, die euch bedienen, egal in welchem Geschäft, egal in welcher Situation, weil das gehört sie einfach.
2: Voll.
1: Vier Regeln, der Otto hat heute in der Früh schon gesagt, Antenne Steiermark-Hörer, die vier Regeln sind, bitte, danke, grüß Gott, auf Wiedersehen.
2: Ja.
1: Bis morgen, ciao.
2: Tschüss.
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1: Die Obersteiermark freut sich über den Regen. Die Wiesen und Felder bekommen heute den ganzen Tag immer wieder Regenschauer ab. Im Norden, da bleibt es heute unbeständig und kühl bei maximal 18 Grad. Im Süden, da klettern die Temperaturen heute auf bis zu 27 Grad und es bleibt meist trocken. Morgen am Mittwoch, da setzt sich dann im ganzen Land wieder verstärkt die Sonne durch bei bis zu 30 Grad. Es ist 5:05.
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2: Mit Michael Schäder. Familiendrama in Kumberg im Bezirk Graz Umgebung. Dort soll am Abend ein 37-jähriger Mann mit einem Messer auf seine 8-jährige Tochter eingestochen haben. Das Mädchen ist im Krankenhaus verstorben. Die Polizei hat den Mann festgenommen. Er hat vorher offenbar versucht, sich selbst umzubringen. Die Mutter des Mädchens war auch im Haus, ist aber unverletzt geblieben. Zum Tatmotiv gibt es noch keine Erkenntnisse.
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2: Seit Dezember ist die Choralmbahn in Betrieb. Die neue Bahnstrecke zwischen Graz und Klagenfurt macht sich auch auf der A2 der Südautobahn bemerkbar. Im ersten Halbjahr waren laut einer Analyse des Verkehrsclubs Österreich weniger Pkw unterwegs, wobei es in Kärnten mit über 6% einen größeren Rückgang als in der Steiermark mit nicht ganz 4% gegeben hat. Beim Schwerverkehr sieht es übrigens anders aus. Während weniger Pkw unterwegs waren, sind an vielen Zählstellen mehr Lkw durchgekommen. In Österreich suchen derzeit so wenige Menschen wie schon lange nicht zum ersten Mal um Asyl an. Das heißt es aus dem Innenministerium. Die Zahlen konkret, 244 Fälle waren es im Juli. Das sind um 65% weniger als im gleichen Monat im Jahr davor. Seit Jahresbeginn haben mehr Menschen Österreich verlassen müssen, als Erstanträge gestellt wurden. Die Österreicherinnen und Österreicher können sich auf ihre Strom- und Gasversorgung verlassen. Die Ergebnisse der aktuell veröffentlichten Ausfall- und Störungsstatistiken Strom und Gas sind ausgesprochen positiv und zeigen sehr gute Werte, heißt es von der Aufsichtsbehörde E-Control. Durchschnittlich haben Stromausfälle im letzten Jahr nur rund eine Viertelstunde gedauert.
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1: 10:03, eine gute und sichere Fahrt. B64, Rechbergstraße in beiden Richtungen. Da gibt's eine Sperre der Weizklamm. Grund sind die Holzarbeiten. Pkw werden vor Ort über die Landesstraßen umgeleitet. Lkw müssen großräumig ausweichen, zum Beispiel über die A9. Graz, es staut wegen Überlastung aktuell auf der Glacisstraße. Ihr verliert hier eine Viertelstunde. Und bitte lächeln, in Bremstetten auf der Hauptstraße, da wird geblitzt bei der Firma Scherbinek. Habt ihr weitere Verkehrsinfos, Staus, Blitzer, Unfälle? Gerne anrufen, die Nummer zu uns 0316 80 90 80. Gute Fahrt.
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1: Schönen Dienstag allseits. Ja, die einen schauen gerade ganz konzentriert in den Computer rein. Die anderen hackeln fleißig auf der Baustelle. Ja, und unsere Kids, die genießen die Ferien. So schön. Ja, und von dieser Leichtigkeit, da schneiden wir uns doch gerne ein Scheiberl ab, oder? Ich wünsche euch einen super entspannten Dienstagvormittag. Jetzt mit Rihanna. Das ist Love on the Brain. Schön, dass ihr da seid. Hallo.

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0: So gemütlich klingt der Dienstagvormittag. Antenne Steiermark ist hier um 10.25 Uhr. Schauen wir gemeinsam auf die Straßen. In Graz, da staut's wegen Überlastung. Aktuell auf der Glacis-Straße. Ihr braucht hier 10 Minuten länger. Und nicht so schnell unterwegs sein. Auf der A9, da haben wir einen Blitzer entdeckt. Autobahnzubringer Lietzen in Fahrtrichtung Lietzen im 100er. Und auch in Bremstetten, direkt auf der Hauptstraße bei der Firma Scherbinek. Alle Staus und alle Blitzer, die findet ihr auch jederzeit bei uns im Web und in der Antenne Steiermark App. Gute und sichere Fahrt euch.
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1: Die Felder und Wiesen in der Obersteiermark bekommen heute endlich Regen ab. Die Bauern können also kurz aufatmen. Der Dienstag bleibt unbeständig und kühl bei 18 Grad im Norden. Im Süden, da bleibt es heute trocken und je nach Sonne schaffen es Temperaturen auf bis zu 27 Grad. Morgen am Mittwoch, da gibt es dann wieder mehr Sonne in der ganzen Steiermark und es wird wärmer bei bis zu 30 Grad.
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1: Es ist 11:05.
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2: Mit Michael Schäder. In Kumberg im Bezirk Graz Umgebung hat sich am Abend eine Familientragödie abgespielt. Ein 37-jähriger Mann hat mit einem Messer auf seine 8-jährige Tochter eingestochen, bestätigt Polizeisprecher Fritz Grundnick.
3: Polizeistreife sind dann sofort hingefahren und konnten auch den 37-jährigen Bewohner im Badezimmer mit schweren Schnittverletzungen antreffen. Offenbar hat er sich versucht, selbst umzubringen. Wie sich dann herausgestellt hat, hat er seiner 8-jährigen Tochter Schnitt- und Stichverletzungen zugefügt. Das Mädchen ist dann noch ins Krankenhaus eingeliefert worden und dort ist sie ihren schweren Verletzungen erlegen.
2: Die Frau des Mannes war im Haus, als die Tragödie passiert ist. Sie ist aber unverletzt geblieben.
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2: In den USA startet heute der groß angelegte Prozess gegen den Internetkonzern Meta in die erste inhaltliche Runde. Am Nachmittag werden die Eröffnungsplädoyers gehalten. Insgesamt 29 US-Bundesstaaten haben Meta verklagt. Sie werfen dem Konzern vor, mit Instagram und Facebook Jugendliche süchtig gemacht zu haben. Der Prozess soll bis Anfang Oktober dauern. Bei einer Verurteilung drohen Meta Strafzahlungen von bis zu 1,4 Billionen Dollar. Starker Regen und nachlassender Wind haben den Vormarsch eines seit 10 Tagen wütenden Waldbrandes in der norditalienischen Provinz Udine vorübergehend gebremst. Der Regen hat das Feuer zwar nicht gelöscht, es hat sich aber immerhin nicht weiter ausgebreitet. Die US-Raumfahrtbehörde NASA hat ihre Raumsonde Voyager 2 mit einem riskanten Manöver vor dem Absturz gerettet. Die Sonde ist seit fast 50 Jahren unterwegs, ihr geht aber langsam die Energie aus. Die NASA musste deshalb 2 Geräte abschalten und durch sparsamere Alternativen ersetzen, damit die Sonde weiter Daten aus dem All senden kann.
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1: 11:03, eine gute Fahrt. B320 Enstalstraße in Fahrtrichtung Liezen, da staut zwischen Mandling und Schladming im Baustellenbereich. Ihr verliert hier 10 Minuten. A2 Südautobahn in Fahrtrichtung Wien, da hat's gekracht. Ein Unfall bei St. Johann in der Heide. Die Einsatzkräfte sind jetzt unterwegs, bitte hier vorsichtig fahren. In Graz, da dauert's länger. Es staut hier wegen Überlastung in der Glacisstraße, Zeitverlust 10 Minuten. Und nicht so schnell. Auf der A9, da wird geblitzt. Autobahnzubringer Liezen in Fahrtrichtung Liezen im 100er und auch in Lannach in der Kaiserbergstraße in Fahrtrichtung Weinzettelberg. Habt ihr Infos, Staus, Blitzer, Unfälle entdeckt? Gerne anrufen. Die Nummer zu uns 0316 80 90 80. Gute Fahrt.
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1: Also heute ist ein Tag zum Durchlüften. Reißt die Fenster auf und rein mit der frischen Luft. Aber bitte aufpassen, bei unserem Sender, da gibt es schon die ersten Schnupfnasen. Hatschi! Da hat es schon ein paar erwischt bzw. überrascht. Die kühleren Temperaturen sind wir noch nicht gewohnt. Alex Warren auch nicht. Der ist schon im Fiebertraum. Hier ist Fever Dream für euren Dienstagvormittag.

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Kultsong und schon ewig nicht mehr gehört. Donna Lewis, I love you always, forever. 11.25 Uhr, Antenne Starmark ist hier mit dem Verkehrs- und Blitzer-Updates. A2 Südautobahn in Fahrtrichtung Wien, da hat's gekracht. Ein Unfall bei St. Johann in der Heide rechnet hier mit kurzen Verzögerungen. Und ab nach Graz, da staut's wegen Überlastung in der Glacierstraße und auch in der Puntigammer Straße. Zeitverlust hier 10 Minuten. Und bitte lächeln. In Lannach, da haben wir einen Blitzer entdeckt in der Kaiserbergstraße in Fahrtrichtung Weinzettelberg. Habt ihr Infos?

0: Aus Blitzer, Unfälle. Gerne anrufen bei uns. Die Nummer ist 0316 80 90 80. Gute Fahrt.
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0: Ja, wir befinden uns bereits in der zweiten Halbzeit der Sommerferien. Das neue Schuljahr rückt immer näher. Und während die einen jeden Ferientag bis zum Schluss genießen, fangen die anderen jetzt schon langsam zum Lernen an. In der Steiermark, da haben rund 46.000 Schülerinnen und Schüler Nachhilfebedarf. Also jedes sechste steirische Schulkind hat im vergangenen Schuljahr bezahlte Nachhilfe oder Lernhilfe in Anspruch genommen. Und das geht natürlich ins Geld. Pro Kind sind das nämlich 770 Euro. Wahnsinn! Katrin Hochstrasser von der Arbeiterkammer Steiermark rät deswegen,

0: zu können, dann möglicherweise auch zu unserem Vorzeigeprojekt Aktiv Lernen anmelden, wo wir versuchen, in den Hauptfächern wirklich den Stoff des vergangenen Jahres zu wiederholen, mit einem niedrigen Kostenbeitrag.
1: Sehr cool. Das Projekt Aktiv Lernen richtet sich an alle Kinder zwischen 7 und 14 Jahren. Die Wochen, die beinhalten eine Lernbetreuung und auch ein Freizeit- und Workshop-Angebot. Die Infos dazu, die findet ihr online auf steiermark.arbeiterkammer.at/lernen. Klickt's euch mal rein.
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1: Ja, selten haben wir uns so sehr über den Regen gefreut wie heute in der Obersteiermark. Die Bauern, die können kurz aufatmen. Heute werden nämlich alle Ackerflächen und Wiesen nass. Im Norden, da bleibt es heute kühl bei bis zu 18 Grad. Im Süden, da schaffen wir je nach Sonne bis zu 27 Grad. Morgen am Mittwoch, da wird es wieder sonnig in der ganzen Steiermark und wärmer bei bis zu 30 Grad. Mahlzeit, es ist 5 Minuten vor 12.
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2: Mit Michael Schäder. Die Serie tödlicher Verkehrsunfälle in der Steiermark hat sich gestern fortgesetzt. Ein Autofahrer ist auf der B20 im Bereich Gollrath mit seinem Auto auf die Gegenfahrbahn gekommen und frontal gegen einen LKW gefahren.

0: gekracht. Das Auto hat sich überschlagen und ist auf dem Dach liegen geblieben. Für den 67-Jährigen ist jede Hilfe zu spät gekommen.
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0: Gute Nachrichten gibt es für die gut 250.000 Beschäftigten im Tourismus. Ab Oktober gilt der neue Kollektivvertrag. Darauf haben sich Arbeitgeber und Gewerkschaft geeinigt. Die Löhne und Gehälter steigen im Schnitt um gut 3%. Kritik gibt es dagegen für die Arbeitsmarktpolitik der Regierung mit Rot-Weiß-Rot-Karten für Saisonarbeiter. Wieder fordert, den Zuzug in diesen Branchen zu stoppen und vor allem faire Löhne. Die enorm lange Hitze- und Trockenperiode macht den heimischen Obst- und Gemüsebauern die Ernte kaputt. Die Obstbauern rechnen mit einem Drittel weniger Ertrag. Manche Gemüsebauern befürchten sogar, dass sie um die Hälfte weniger ernten können. Branchenverbände und Landwirtschaftskammer Österreich hoffen auf schnelle Hilfe durch die Regierung. Da soll in den nächsten Tagen dann feststehen, wie das konkret ausschauen wird. Die Österreicherinnen und Österreicher können sich auf ihre Strom- und Gasversorgung verlassen. Die Ergebnisse der aktuell veröffentlichten Ausfall- und Störungsstatistiken Strom und Gas sind ausgesprochen positiv und zeigen sehr gute Werte, heißt es von der Aufsichtsbehörde E-Control. Durchschnittlich haben Stromausfälle im letzten Jahr nur rund eine Viertelstunde gedauert.
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2: 12:03, gute Fahrt durch die Mittagspause. A2 Südautobahn in Fahrtrichtung Wien nach dem Knoten Graz West, da liegen Fahrzeugteile auf der Überholspur. Bitte hier vorsichtig fahren. Und wir bleiben auf der A2 Süd in Fahrtrichtung Wien, da hat's gekracht. Bei St. Johann in der Heide ein Unfall. Bitte hier vorsichtig an der Unfallstelle vorbeifahren. Und ab nach Graz. Es staut wegen Überlastung, da ist einiges los in der Glacis-Straße und auch in der Puntigammer Straße. Ihr verliert hier 10 Minuten. Habt ihr noch Infos, Staus, Blitzer, Unfälle entdeckt? Gerne anrufen bei uns. Die Nummer ist 0316 80 90 80.
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2: Schöne Mittagspause, Steiermark, und ganz liebe Grüße an alle, die uns auch in den Urlaub mitnehmen. Das freut mich riesig. Vor allem, wenn es die Flitterwochen sind. Dankeschön, Sarah und Martin, für eure Sprachnachricht.
4: Hallo, liebes Antenne Steiermark-Team. Vielen Dank für die tolle Unterhaltung in unseren Flitterwochen im Camper. Aktuell befinden wir uns im äußersten Norden Schwedens und sind auf dem Weg nach Norwegen. Wir beneiden euch sehr um eure 27 Grad heute, denn wir haben hier nur 9 Grad. Liebe Grüße in die Steiermark von
5: Sarah
4: und Martin. Schönen Tag euch noch.
2: Wie cool, Dankeschön und ganz liebe Grüße zurück nach Schweden in euren Camper. Genießt die Zeit. Ich schicke euch jetzt Musik aus Österreich vorbei. Lumex und Pia Maria. Halo.

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0: Diesmal in Fahrtrichtung Graz. Kurz vor Sinnabelkirchen, da liegt eine Plane mitten aus der ersten Fahrspur. Bitte hier vorsichtig dran vorbeifahren. Gute Fahrt euch.
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0: Liam Payne und Rita Ora for you. Antenne Steiermark ist hier mit dem Verkehrs- und Blitzer-Update. Gute Nachrichten habe ich für die A2 Südautobahn in Fahrtrichtung Wien. Die Sperre zwischen Hartberg und Lafnitztal-Oberwart ist aufgehoben worden. Der linke Fahrstreifen ist da wieder befahrbar. Der Hubschrauber ist gelandet. Und auch die Plane ist entfernt. A2 Süd in Fahrtrichtung Graz, kurz vor Sinnabelkirchen. Die Plane auf der ersten Fahrspur ist entfernt. Ihr kommt hier wieder überall gut voran.
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0: Mahlzeit, 5 Minuten vor 12:30, Antenne Steiermark ist hier mit dem besten Verkehrsservice. A2 Südautobahn in Fahrtrichtung Wien. Nach dem Knoten Graz West, da liegen Fahrzeugteile auf der Überholspur, bitte hier vorsichtig vorbeifahren. B72 Weizer Straße in Fahrtrichtung Krieglach. Da staut's aktuell zwischen St. Kathrein am Hauenstein und Krieglach im Baustellenbereich. Ihr verliert hier 10 Minuten. Und in Graz, da staut's wegen Überlastung. Aktuell viel los auf der Glacisstraße und auch in der Puntigamer Straße. 10 Minuten mehr Fahrzeit. Alle Staus und alle Blitzer, die findet ihr auch jederzeit bei uns im Web und in der Antenne Steiermark App. Gute Fahrt.
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0: Nach der Arbeit den Dienstag heute ganz entspannt ausklingen lassen mit Yoga im Park. Heute von 17 bis 18 Uhr im Stadtpark Gleisdorf. Kostenlos. Einfach die Yogamatte mitnehmen und los geht's. Für alle Laufbegeisterten wartet am Wochenende der Choralm Trail Run. Am Freitag der Trail Talk mit Warm-up und am Samstag dann der große Race Day mit anschließender Antenne Steiermark Disco in Deutschlandsberg. Alle Infos dazu gibt's online unter Choralm Trail Running Club AT. Das erste S von STS gibt am Samstag ein Open-Air-Konzert in Fürstenfeld. Antenne Steiermark präsentiert Gerd Steinbecker live on stage. Im Rahmen der Augustini-Festtage spielt er mit Band am Augustinerplatz in Fürstenfeld. Tickets dafür gibt's auf Ö-Ticket und los geht's am Samstag um 19 Uhr.
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1: Ja, heute haben wir so ein bisschen ein Faulenzwetter. Es gibt ganz viele Wolken, vor allem in der Obersteiermark, und da regnet es auch immer wieder mal. Auch im Süden kommt die Sonne nicht wirklich heraus und es bleibt grau. Gerade ist es noch, sagen wir mal, eher kühl für August. Heute kriegen wir maximal 27 Grad. Der Start in den Tag morgen ist noch etwas trüb, allerdings lockert es dann auf und die Sonne, die lässt sich auch wieder mal blicken. Die Tageshöchstwerte, die liegen bei 25 bis 30 Grad.
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1: In 5 Minuten ist es 13 Uhr.
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3: Mit Sophie Weinhandl. Seit Dezember ist die Choralmbahn in Betrieb. Die neue Bahnstrecke zwischen Graz und Klagenfurt macht sich auch auf der A2 Südautobahn bemerkbar. Dort ist jetzt etwas weniger Verkehr. Alexander Fekonia berichtet.
4: Der Verkehrsclub Österreich hat sich die Zahlen verschiedener Asfinag-Zählstellen angeschaut. Demnach waren auf der A2 im Choralm-Korridor um fast 5% weniger Autos unterwegs. Besonders stark war der Rückgang auf der Kärntner Seite. Die steirische Seite ist unter den 5% geblieben. Damit liegt man weit unter den Werten im Rest des Landes. Bundesweit ist der Autoverkehr nur um 0,6% weniger geworden. Jetzt geht es aus Sicht der Experten darum, noch mehr Pendler und auch Menschen in ihrer Freizeit vom Zugfahren zu überzeugen.
3: Beim Schwerverkehr sieht es übrigens anders aus. Während weniger Pkw unterwegs waren, sind an vielen Zählstellen mehr Lkw durchgekommen.
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3: In Österreich gibt es so wenig Asylerstanträge wie seit 10 Jahren nicht mehr, heißt es heute aus dem Innenministerium. Im Juli hat das Ministerium nur 244 Fälle registriert. Das ist um rund 65% weniger als zur gleichen Zeit im Vorjahr. Wurden im Zeitraum von Jänner bis Mitte August 2023 noch knapp 16.000 Menschen im Burgenland angehalten, waren es heuer in dieser Zeit nur fast 340, sagt Innenminister Karner. Der City Airport Train zwischen dem Wiener Flughafen und dem Stadtzentrum stellt früher als geplant auf Busse um. Grund ist ein Kabelbrand. Die Busse fahren ab kommender Woche im 12-Minuten-Takt, derzeit noch alle 30 Minuten wieder Zug. Im Herbst nächstes Jahr soll der City Airport Train dann mit Doppelstockzügen auf die Schiene zurückkehren. Und die Buchungsplattform Booking.com muss jetzt die Kontaktdaten privater Vermieter offenlegen, und zwar gleich nach der Buchung. Das hat der Oberste Gerichtshof entschieden nach einer Klage des VKI. Bisher war das gesetzlich unklar geregelt. Kunden haben ihre Vertragspartner oft nur über Kontaktformulare der Plattform erreicht.
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1: 1:03, da schauen wir nach Graz, da staut es etwas wegen Überlastung. Auf der Glasistraße und der Puntigamer Straße, jeweils im Baustellenbereich, da dauert es rund 10 Minuten länger. Ansonsten alles ruhig auf den steirischen Straßen. Ist euch noch was aufgefallen? Alle Staus, alle Blitzer, bitte direkt an uns. Die Nummer ist 0316 80 90 80. Da wo es geht, wünsche ich euch weiterhin eine gute und vor allem eine sichere Fahrt.
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1: Und ich wünsche euch wirklich einen wunderschönen Dienstagnachmittag. Und wisst ihr, wofür ich die Gen Z so richtig geil finde, also meine Generation? Aus den dümmsten Gründen geraten Dinge in einen Hype. Schach zum Beispiel boomt aktuell bei meiner Generation. Ja, und warum? Natürlich wegen einer Netflix-Serie. Das Damengambit heißt sie, ist eh schon länger draußen. Aber deswegen wollen alle auf einmal wieder Schach spielen. Ich hätte nur eine kleine Bitte an Netflix. Vielleicht bringt sie mal eine Serie übers Rausgehen in die Natur raus. Vielleicht kommt das...

0: 11 Minuten nach 1, hier ist Antenne Steiermark mit eurem Verkehrs- und Blitzer-Update. Da schauen wir weiterhin nach Graz, da staut es etwas wegen Überlastung. In der Glacis-Straße und der Puntigamer Straße, da dauert es jeweils 10 Minuten länger. Da wo es geht, wünsche ich euch weiterhin eine gute und vor allem eine sichere Fahrt.
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0: Einen schönen Dienstagnachmittag, Steiermark. Es ist kurz vor 13:30 und hier ist das Antenne Steiermark Verkehrs- und Blitzupdate. Gibt nur eine Meldung aus Graz, der Stau wegen Überlastung in der Puntigamer Straße dauert dort 10 Minuten länger. Ansonsten eben alles ruhig, habt ihr noch was entdeckt, alle Staus, alle Blitzer, bitte direkt an uns, die Nummer ist 0316 80 90 80 und ich wünsche euch weiterhin eine gute und vor allem eine sichere Fahrt.
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0: Und es war heute in der Früh bei unseren Muntermachern schon einmal Thema, die Kundenfreundlichkeit in Supermärkten. Und nachdem die ja manchmal so ein bisschen zu wünschen übrig lässt, war ich heute bereits vor meiner Sendung beim Spar und habe so ein paar Antenne Steiermark Goodie Bags verteilt. Als Danke, dass die Mitarbeiter an der Theke im Supermarkt oder an der Kasse jeden Tag alles geben. Dabei habe ich dann die Mitarbeiter noch kurz gefragt, was sie sich von den Kunden denn so wünschen würden im täglichen Miteinander.
2: Eigentlich nur die Standardsachen wie eben ein Guten Morgen, ein Danke, ein Bitte. Nicht telefonieren zum Beispiel während dem Bestellen, weil das ist absolut respektlos gegen uns selber nämlich. Oder Augenkontakt, auch ganz wichtig in meine Augen.
3: Vielleicht einfach nur ein freundliches Danke, hallo. Verständnis haben, wenn wir vielleicht ein bisschen eine schlechtere Laune haben oder so. Eigentlich das, was man von sich erwartet, auch an andere weitergeben.
0: Mhm. Ihr habt es gehört, es braucht also gar nicht so viel. Einfach die Basics machen und dann sind wir alle ganz, ganz happy.
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0: 13.38 Uhr auf Antenne Steiermark. Es ist Zeit für ein Verkehrs- und Blitz-Update. Da gibt es nach wie vor nur eine Meldung aus Graz. Da staut wegen Überlastung in der Puntigammer Straße. Zeitverlust liegt aktuell bei 10 Minuten. Da wo es geht, wünsche ich euch weiterhin eine gute und vor allem eine sichere Fahrt.
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1: Die Steiermark, die ist heute etwas zweigeteilt. Im Norden schaut es sehr grau aus und dort regnet es auch häufig. Je südlicher wir schauen, desto sonniger ist es. Dort bleibt es auch trocken und das bei aktuellen Temperaturen von 24 Grad in Bad Radkersburg und 21 sind es in Deutschlandsberg. Morgen wird es dann wieder wärmer und die Sonne, die traut sich auch öfters raus. Am Tagesanfang hängen noch dicke Wolken über uns, aber die lichten sich dann eben bald und dann bekommen wir Tageshöchstwerte von 30 Grad. Und in 5 Minuten wird es 14 Uhr.
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2: Mit Sophie Weinhandl. Die Choralmbahn verbindet seit Dezember Graz und Klagenfurt. Der Autoverkehr auf der A2 Südautobahn ist in der Steiermark seitdem leicht zurückgegangen, sagt Walter Motschnick von der ASFINAG. Dafür gibt's auch einen weiteren möglichen Grund.
3: Wir haben im 2025 mit der Generalsanierung der Tunnelkette Back begonnen und da kann es natürlich auch sein, dass so mancher auf das Fahrzeug verzichtet und auf andere Verkehrsmittel umgestiegen ist, wie zum Beispiel eben auf die Bahn.
2: Damit man die Auswirkungen der Choralmbahn auf den Verkehr sicher beurteilen kann, braucht es aber noch mehr Zeit, heißt es von der ASFINAG. Der Verkehrsclub Österreich fordert außerdem mehr Anreize von Unternehmen, damit noch mehr auf den Zug umsteigen.
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2: Wir können uns in Österreich auf die Strom- und Gasversorgung verlassen, die Info heute von der Regulierungsbehörde E-Control. Im Vorjahr waren die Menschen in Österreich im Schnitt nur rund 16 Minuten ungeplant ohne Strom. Das ist der beste Wert seit Beginn der Aufzeichnungen im Jahr 2005. Bei Gas waren es sogar nur rund 2 Minuten. Häufigste Ursache für Stromausfälle waren Probleme bei den Netzbetreibern, wie Kabelschäden zum Beispiel. Bei Gas liegt der Großteil der Störungen im Verteilernetz selbst, sagt die E-Control. Die Straße von Hormuz bleibt laut iranischen Angaben vorerst praktisch zu. Nur wenige Schiffe fahren täglich durch. So lange, bis die USA die Bedingungen des vorläufigen Abkommens erfüllen, also ihre Seeblockade aufheben, die Sanktionen stoppen und iranisches Vermögen freigeben. Gestern

0: war der Stichtag, bis zu dem der Iran und die USA einen endgültigen Frieden beschließen hätten sollen. Die USA wollen die Waffenruhe laut Präsident Trump nicht verlängern. Fußball. LASK-Teamchef Didi Kübauer hat verlängert. Er hat einen Vertrag bis 2029 unterschrieben. Der LASK hat gleich die Verträge mit dem ganzen Trainerteam rund um Kübauer verlängert. Damit setzt der heimische Meister und Cupsieger ein starkes Zeichen. Morgen Abend steht für die Linzer das erste Champions League Playoff-Hinspiel gegen Celtic Glasgow am Programm.
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2: Und wir schauen gemeinsam um 2:02 nach Graz. Da staut wegen Überlastung in der Puntigamer Straße, dauert hier 10 Minuten länger. Ansonsten alles ruhig. Habt ihr noch was entdeckt, Stau, Blitzer oder Unfall, dann gerne anrufen bei uns unter der 0316 80 90 80. Da wo es geht, weiterhin eine gute und vor allem eine sichere Fahrt.
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2: Und bei einer Auktion ist letztens ein E-Auto verkauft worden zu einem Preis von 40 Millionen Dollar, also knapp 35 Millionen Euro. Und es ist das teuerste versteigerte Neufahrzeug jemals. Das Auto war von, welcher Marke auch sonst, Ferrari und hat den Namen Luce bekommen. Nachdem viele Fans der Marke das Auto aber etwas, hässlich finden, haben sie es dann in Lusche umgetauft. Also fährt jetzt ein sehr, sehr reicher Mann ein 35 Millionen Euro Auto mit dem Namen Lusche herum. Auch schön.

0: 13 Minuten nach 2, hier ist Antenne Steiermark mit eurem Verkehrs- und Blitzupdate wieder. Da schauen wir weiterhin nach Graz, da gibt es etwas Stau wegen Überlastung in der Puntigammer Straße, der Puchstraße und der Klassiestraße. Da dauert es jeweils 10 Minuten länger. Habt ihr noch was entdeckt? Alle Staus, alle Blitzer bitte direkt an uns unter der 0316 80 90 80. Weiterhin eine gute und vor allem eine sichere Fahrt. Und wir sind auch aktuell mittendrin in der Sommerhitsuche. Wir stellen euch nämlich täglich ab 7 den Sommerhit vor und geben euch dann immer wieder so Hinweise. Und wenn der Hit dann läuft, dann anrufen, so wie es die Babsi heute schon gemacht hat.
1: Hallo, da spricht die Babsi. Wir wollen uns anbringen dem Hit.
2: Katja Nei, Summer Dreaming, Bacardi Feeling. Lauft gerade auf Antenne Steiermark. Was hast denn das jetzt für dich?
1: Ja, dass ich hoffentlich gewonnen habe.
2: Ja, hast du.
0: Absolut.
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0: Kurz vor 3:30, hier ist Antenne Steiermark an eurem Dienstagnachmittag und wir schauen gemeinsam auf die steirischen Straßen. Da staut es etwas in Graz wegen Überlastung in der Puntigammer Straße, der Puchstraße und der Glacistraße. Da dauert es jeweils 10 Minuten länger. Und gerade ganz frisch reingekommen, da ist in Graz ein Unfall am Kalauer Gürtel in Richtung der Triesterstraße passiert. Ein Auto ist in die Auslage eines Autohauses gefahren. Die Unfallstelle, die ist gerade nur schwer passierbar. Da bitte aufpassen. Alle Staus, alle Blitzer, die gibt es übrigens auch jederzeit bei uns im Web und in der Antenne Steiermark App. Da, wo es geht, weiterhin eine gute und vor allem eine sichere Fahrt.
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0: Einen schönen Dienstagnachmittag. Ich habe mir jetzt gerade den Tobi zur Seite geholt.
2: Ja, das bin ich.
0: Ja, der ist so mäßig aus unserer Gewitterredaktion. Bei Gewitter soll man nicht duschen. Weißt du, ob das stimmt?
2: Das stimmt wirklich. Mhm. Zumindest bei älteren Gebäuden, in denen der Blitzschutz nicht ausreicht. Ich würde es aber so oder so nicht wirklich riskieren, ehrlich gesagt.
0: Ja, man hört auch immer wieder, dass man im Fall eines Gewitters sich auf den Boden legen soll. Weißt du, ob das stimmt?
2: Nein, meine Gewitterredaktion-Expertise sagt, nein, das stimmt definitiv nicht. Der Blitz sucht sich zwar immer den Weg des geringsten Widerstandes, trifft also eher Bäume oder Häuser, die weiter weg vom Boden sind. Ganz sicher bin ich mir aber auch nicht, ob ich mich jetzt auf den Boden legen würde oder nicht.
0: Recht und gut, da hilft es dann eher, wenn man im Auto sitzen bleibt, oder?
2: Und jetzt kommt das Angeberwissen für den nächsten Stammtisch. Das Auto ist nämlich sowas wie ein faradäischer Käfig. Schlägt ein Blitz ein, leitet die äußere Metallhaut den starken Strom außen herum und in den Boden ab. Das heißt, nicht mit dem offenen Fenster und schon gar nicht im Cabrio, das ist keine gute Idee.
0: Sag noch einmal faradäischer.
2: Faradäischer Käfig, mein
0: wunderschönes
2: Lieber.
0: Wort, danke. Der Fischbach hat ein Wissen nachher mehr.
2: Wahnsinn.
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0: Es ist, oje, meine Stimme, es ist 20 Minuten vor drei. Hier ist Antenne Steiermark mit eurem Verkehrs- und Blitzer-Update. In Graz, da ist am Kalauergürtel Richtung Lazarettgürtel ein Unfall passiert, kurz vor der Triesterstraße. Und die Unfallstelle, die ist nur schwer passierbar. Da bitte ganz besonders aufpassen. Ansonsten alles ruhig. Ist euch noch was aufgefallen? 0316 80 90 80. Sehr gerne anrufen. Ich wünsche euch weiterhin eine gute und vor allem eine sichere Fahrt.
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1: Heute Nachmittag ist es ziemlich bewölkt bei 16 bis 25 Grad. In der Obersteiermark, da regnet es auch immer wieder mal, während es im Süden heute größtenteils trocken bleibt. Morgen Mittwoch geht es wieder sommerlicher weiter. Die Sonne, die traut sich raus und die Höchsttemperaturen, die liegen bei 25 bis 30 Grad. Teilweise kann es aber vor allem in der Obersteiermark wieder regnen.
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1: Und in 5 Minuten ist es 3.
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3: Mit Sophie Weinhandl. Am Sportplatz in Paldau ist am Samstagabend ein Streit eskaliert. Ein 50-jähriger Weizer soll 4 Personen bei einer Rauferei verletzt haben. Eine Person ist schwer verletzt ins LKH Graz eingeliefert worden. Auch der tatverdächtige 50-Jährige ist verletzt worden. Die genauen Umstände und den Grund für die Rauferei untersucht die Polizei noch.
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3: In den USA hat heute der riesige Prozess gegen den Internetkonzern Meta begonnen. Jetzt am Nachmittag werden die Eröffnungsplädoyers gehalten. Insgesamt 29 US-Bundesstaaten haben Meta verklagt. Sie werfen dem Konzern vor, mit Instagram und Facebook Jugendliche süchtig gemacht zu haben. Der Prozess soll rund 6 Wochen dauern. Ein Urteil wird für Anfang Oktober erwartet. Bei einer Verurteilung drohen Meta Strafen.

0: Strafzahlungen von bis zu 1,4 Billionen Dollar. Deutschland rüstet bei der Drohnenabwehr auf. Der deutsche Innenminister Dobrindt hat heute ein neues Technologiezentrum für Drohnensicherheit eröffnet. Bis zu 10 Millionen Euro will Deutschland in den kommenden Jahren für Forschung im Bereich Drohnenabwehr ausgeben. Hintergrund ist unter anderem der versuchte Drohnenanschlag auf den Flughafen Leipzig. Und in der südspanischen Stadt Granada hat es am Vormittag wieder ein mittelschweres Erdbeben der Stärke 4,8 gegeben. Teile der Alhambra sind vorsichtshalber evakuiert worden. In der Stadt sind teilweise Fassadenteile und Ziegel heruntergefallen. Drei Menschen sind leicht verletzt, mehrere Autos sind beschädigt worden.
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2: 3 Minuten vor 3, wir schauen nach Graz zum Kalauer Gürtel in Richtung Lazarettgürtel. Da ist ein Unfall kurz vor der Triesterstraße passiert und die Unfallschwelle, die ist nur schwer passierbar, da bitte aufpassen. Ansonsten alles ruhig, ist euch noch was aufgefallen? Alle Staus, alle Blitzer bitte direkt an uns. Die Nummer ist 0316 80 90 80. Da wo es geht, wünsche ich euch weiterhin eine gute und vor allem eine sichere Fahrt.
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2: Ja, und der Künstler Felix Jehn, der ist, glaube ich, sehr viel disziplinierter als die meisten von uns.
3: Ich konsumiere Social Media schon seit locker 4-5 Jahren nicht mehr. Also ich schaue mir gar nichts an. Also da reingucken und mich permanent irgendwie den Input und den Feedback aussetzen, packe ich nicht. Das tut mir einfach für meine mentale Gesundheit nicht gut.
2: Ja, okay, Respekt an ihn. Für mich geht es aber auch gar nicht so darum. Manchmal ist es halt einfach auch cool. So ein Bild am Handy sein, Pause machen von allen anderen. Zeigt auch meine Bildschirmzeit. Auf die bin ich ja so mittelstolz, würde ich jetzt mal sagen. Ich glaube, die liegt bei so 4 bis 4,5 Stunden pro Tag. Jo, okay, Entschuldigung. Themawechsel. Wir hören jetzt seinen Hit Pride bei uns auf Antenne Steiermark. Einen schönen Dienstagnachmittag wünsche ich euch.

0: 10 Minuten nach 3. Hier ist Antenne Steiermark mit eurem Verkehrs- und Blitzer-Update. Da schauen wir weiterhin nach Graz zum Kalauer Gürtel Richtung Lazarettgürtel. Da ist ein Unfall kurz vor der Triester Straße passiert. Da braucht ihr mittlerweile eine Viertelstunde länger. Graz, da staut es auch wegen Überlastung in der Puntigamer Straße und der Glacis-Straße. Da dauert es jeweils 10 Minuten länger. Geblitzt wird auch. Wieder in Graz in der Wiener Straße, kurz vor der Shell-Tankstelle. Da, wo es geht, wünsche ich euch weiterhin eine gute und vor allem eine sichere Fahrt.
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0: 5 Minuten vor 3:30. Hier ist Antenne Steiermark mit eurem Verkehrs- und Blitzer-Update am Dienstagnachmittag. Wir schauen nach Graz zum Kalauer Gürtel Richtung Lazarettgürtel. Unfall kurz vor der Triesterstraße ist da passiert. Da braucht ihr derzeit eine Viertelstunde länger. Graz, da staut es wegen Überlastung in der Puntigamer Straße und der Glacis-Straße, dauert jeweils 10 Minuten länger. Und geblitzt wird auch auf der S6 der Semmering-Schnellstraße Richtung St. Michael, bei St. Marien im Baustellenbereich und in Graz der Wiener Straße kurz vor der Shell-Tankstelle. Alle Staus und alle Blitzer, die gibt's natürlich auch jederzeit bei uns im Web und in der Antenne Steiermark-App.
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0: Und ich wünsche euch noch weiterhin eine gute und vor allem eine sichere Fahrt.
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0: Am kommenden Wochenende ist das Choralm Trail Running Event in Deutschlandsberg. Am Freitag legen die Kids vor beim Laufen und am Samstag gibt es dann die 9, 26 oder 51 Kilometer lange Strecke. Und ganz wichtig, die After-Race-Party am Samstag. Das heißt, nach dem Laufen ist vor der Party. Alle Infos gibt's auf choralmtrailrunningclub.at. Außerdem ist am Samstag der Fetzenmarkt der Freiwilligen Feuerwehr Martstein-Stadelhof. Ihr könnt die verschiedensten Secondhand-Gegenstände und Waren shoppen. Da sind echt oft einige Schnapper mit dabei. Ab 8 Uhr geht's beim Rüsthaus dort los. Der Eintritt ist frei. Ab 11 gibt's sogar Grillhändel und Live-Musik ist auch mit dabei.
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0: 11 Minuten vor 4, hier ist eure Antenne Steiermark am Dienstagnachmittag und das Verkehrs- und Blitzer-Update. Da schauen wir nach Graz auf den Kalauer Gürtel Richtung Lazarettgürtel. Da ist ein Unfall kurz vor der Triester Straße passiert, dauert hier 15 Minuten länger. In Graz staut es auch wegen Überlastung in der Puntigamer Straße und der Glacis-Straße, da dauert es jeweils 10 Minuten länger. Und geblitzt wird auch auf der S6, der Semmering-Schnellstraße in Richtung St. Michael, bei St. Marein im Baustellenbereich und in Graz der Wiener Straße kurz vor der Shell-Tankstelle. Da wo es geht, wünsche ich euch weiterhin eine gute und vor allem eine sichere Fahrt.
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1: Heute könnt ihr mal ordentlich durchlüften daheim. Es ist angenehm kühl, gerade bei 22 Grad in Graz und nur 15 in Bad Metterndorf. In großen Teilen der Obersteiermark regnet es heute auch schon den ganzen Tag über. Am Abend wird dann auch der Rest des Landes nass. Morgen gibt es wieder mehr Sommerfeeling bei maximal 30 Grad und da scheint auch wieder öfter die Sonne.
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1: In 5 Minuten ist es 4.
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3: Mit Sophie Weinhandl. In der Steiermark haben rund 46.000 Schülerinnen und Schüler Nachhilfebedarf. Jedes sechste steirische Schulkind hat im vergangenen Schuljahr bezahlte Nachhilfe oder Lernhilfe in Anspruch.
4: Suchen vielleicht Gruppen zu bilden, um möglichst kostenneutral das Ganze eben machen zu können und Nachhilfe anbieten zu können. Dann möglicherweise auch zu unserem Vorzeigeprojekt Aktiv Lernen anmelden, wo wir versuchen, in den Hauptfächern wirklich den Stoff des vergangenen Jahres zu wiederholen mit einem niedrigen Kostenbeitrag.
3: Das Projekt Aktiv Lernen richtet sich an alle Kinder zwischen 7 und 14 Jahren. Die Wochen beinhalten eine Lernbetreuung und ein Freizeit- und Workshop-Angebot.
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3: Der City Airport Train zwischen dem Wiener Flughafen und dem Stadtzentrum stellt früher als geplant auf Busse um. Grund ist ein Kabelbrand. Die Busse fahren ab kommender Woche im 12-Minuten-Takt, derzeit noch alle 30 Minuten wieder Zug. Im Herbst nächstes Jahr soll der City Airport Train dann mit Doppelstockzügen auf die Schiene zurückkehren. Zu einem großen Netzausfall ist es heute früh bei Magenta und Hofer Telekom gekommen. Mehrere tausend Kunden waren von den Störungen betroffen.

0: Betroffen hatten kein Netz bzw. kein Internet. Grund dürften Wartungsarbeiten gewesen sein. Der Fehler war laut Magenta nach 8 Uhr früh wieder behoben. Die Lebensgeschichte der britischen Prinzessin Diana kann man bald aus der Perspektive ihres Bruders Charles Spencer lesen. Der Tod von Lady Di liegt nächstes Jahr 30 Jahre zurück. Die neue Biografie der Prinzessin erscheint Ende September in 12 Sprachen.
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2: 3 Minuten vor 4, wir schauen gemeinsam auf die Annenpünnertorbahn in Richtung Spielfeld. Zwischen Wildon und Lebring liegt ein Reifen auf der Fahrbahn, da bitte aufpassen. Wir schauen nach Graz zum Kalauer Gürtel in Richtung Lazarettgürtel, da ist ein Unfall kurz vor der Triester Straße passiert, da dauert es 15 Minuten länger. In Graz staut es auch noch wegen Überlastung in der Puntigammer Straße und der Klassistraße, da dauert es jeweils 10 Minuten länger. Geblitzt wird auch. Auf der S6 der Semmering-Schnellstraße Richtung St. Michael, bei St. Marein im Baustellenbereich und in Graz der Wiener Straße kurz vor der Shell-Tankstelle. Habt ihr noch was entdeckt? Alle Staus, alle Blitzer, bitte direkt an uns. Die Nummer ist 0316 80 90 80. Da wo es geht, wünsche ich euch weiterhin eine gute und vor allem

0: in Graz der Wiener Straße kurz vor der Shell-Tankstelle. Habt ihr noch was entdeckt? Alle Staus, alle Blitzer? Bitte direkt an uns. Die Nummer ist 0316 80 90 80. Da wo es geht, wünsche ich euch weiterhin eine gute und vor allem eine sichere Fahrt.
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0: Ja, und ich will unseren Dienstagnachmittag ja nicht noch grauer machen, als er schon ist, aber in einem Monat. Ich habe gegoogelt, liebe Schüler, ist Schulstart. Ja, ist ein Schreier wert. Ich weiß, es tut mir leid. Was geht bei euch in den letzten 4 Wochen denn eigentlich noch so ab?
2: Ich würde noch gern viel mehr Zeit mit meiner Familie. Also wir machen eh schon sehr, sehr viel, aber ich würde noch gern sehr viel mit ihnen machen.
3: Wir fahren noch nächste Woche nochmal Urlaub nach Schladming und dann fahren wir da mit Go-Karts vom Berg runter.
4: Ja, ich fliege nach Griechenland dann mit meinem Filmpartner als Filmgeschenk.
0: Ja, da geht doch ein bisschen was. Also genießen. Und wir genießen den nächsten Hit. Das ist Tattoo von Loreen auf Antenne Steiermark.

0: 12 Minuten nach 4, hier ist Antenne Steiermark an eurem Dienstagnachmittag und wir schon gemeinsam auf die steirischen Straßen, auf die A9-Pyrn-Autobahn in Richtung Spielfeld. Zwischen Wildon und Lebring liegt ein Reifen auf der Fahrbahn, da bitte aufpassen. Und in Graz staut es auch noch etwas wegen Überlastung. In der Puntigamer Straße und der Glacis-Straße jeweils im Baustellenbereich dauert 10 Minuten länger. Geblitzt wird auch auf der S6 der Semmering-Schnellstraße in Richtung St. Michael bei St. Marein im Baustellenbereich. Da wo es geht, weiterhin eine gute und vor allem eine sichere Fahrt.
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0: Kurz vor 4:30, hier ist Antenne Steiermark mit eurem Verkehrs- und Blitzer-Update. Da schauen wir nach Graz, da staut wegen Überlastung in der Puntigammer Straße und der Klassistraße. Dauert hier jeweils 15 Minuten länger. Und geblitzt wird auch in Zeltweg nach der Bundeswehreinfahrt vom Fliegerhorst Hinterstoißer im 50er. Und alle Staus und alle Blitzer, die gibt's auch jederzeit bei uns im Web und in der Antenne Steiermark-App. Da, wo es geht, weiterhin eine gute und vor allem eine sichere Fahrt.
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0: Markus Terrant aus unserer Sportredaktion. Was sollten wir sportlich gesehen heute wissen?
2: Ja, wahrscheinlich vor allem für Sturmfans interessant, speziell für die, die die Frage "Was wäre wenn?" beantwortet bekommen möchten. Die Grazer sind ja gegen Fenerbahce aus der Champions League Quali rausgegangen und die Türken spielen heute im Heim-Hinspiel im Playoff gegen Lyon. Setzen sie sich gegen die Franzosen durch, ist es die erste Champions League Teilnahme seit 18 Jahren. In der Liga hat es allerdings eine bittere 1:2 Auftaktniederlage gegen Genschlersbirgl gegeben. Ja, und dann ist beim ATP-Turnier von Cincinnati auch noch Tennistag, unter anderem im Einsatz heute Nachmittag unserer Zeit noch Andrei Rublev, Taylor Fritz, Lorenzo Musetti oder Daniel Medvedev. Heißt im Klartext, nach dem Ausscheiden von Novak Djokovic und der Absage von Jannik Sinner und Carlos Alcaraz durchaus einige Herren, die sich Chancen auf den Masters-Titel ausrechnen.
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0: 16.39 Uhr auf Antenne Steiermark. Hier ist euer Verkehrs- und Blitzupdate. Da schauen wir gemeinsam nach Graz. Da gibt es etwas Stau wegen Überlastungen in der Puntigamer Straße und der Glacis-Straße. Dauert jeweils eine Viertelstunde länger. Geblitzt wird auch in Graz in der Bayernstraße und in Zeltweg nach der Bundesheereinfahrt beim Fliegerhorst Hintersteußer im 50er. Habt ihr noch was entdeckt? Alle Staus, alle Blitzer? Gerne anrufen unter der 0316 80 90 80. Weiterhin eine gute und vor allem eine sichere Fahrt.
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1: Ja, nicht so sommerlich heute, aber der Boden, der wird sich freuen. Es ist kühl und regnerisch. Die Sonne, die lässt sich jetzt nicht mehr blicken und die Temperaturen, die haben heute maximal 25 Grad erreicht. In den kommenden Stunden fallen sie aber ordentlich runter. Am Abend da regnet es eben vor allem in der Obersteig noch einmal und im Süden kann es auch noch vereinzelt nass werden. Und in 5 Minuten wird 17 Uhr.
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2: Mit Sophie Weinhandl. Der Schulstart kommt näher und rund 46.000 steirische Schülerinnen und Schüler brauchen Nachhilfe. Jedes sechste Schulkind hat im vergangenen Schuljahr auch für Nachhilfe oder Lernhilfe bezahlt. Pro Kind sind das im Schnitt fast 800 Euro. Oft verstehen Schüler den Stoff im Unterricht nicht oder er wird gar nicht vermittelt, kritisiert Ilkim Erdost von der Arbeiterkammer.
3: Das zeigt, hier werden nicht die Schwächen einzelner Kinder ausgeglichen. Hier reparieren Familien auf eigene Kosten und in ihrer eigenen Zeit, was das System offen lässt.
2: Die AK bietet eine Lernbetreuung und Freizeitangebote für die letzten 4 Ferienwochen an. Die Infos dazu gibt's auf stmk.arbeiterkammer.at/lernen.
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2: Österreich verzeichnet so wenig Asylerstanträge wie seit 10 Jahren nicht mehr, heißt es aus dem Innenministerium. Im Juli sind nur 244 Anträge registriert worden. Das ist auch um rund 65% weniger als im Vorjahresmonat. Seit Jahresbeginn haben mehr Menschen Österreich verlassen müssen, als Erstanträge gestellt wurden. Die Straße von Hormuz bleibt laut iranischen Angaben vorerst praktisch zu, nur wenige Schiffe fahren täglich durch. So lange, bis die USA die Bedingungen des vorläufigen Abkommens erfüllen, also ihre Seeblockade aufheben, die Sanktionen stoppen und iranisches Vermögen.

0: Schurken freigeben. Gestern war der Stichtag, bis zu dem der Iran und die USA einen endgültigen Frieden beschließen hätten sollen. Die USA wollen die Waffenruhe laut Präsident Trump nicht verlängern. Und eine spezielle Chat-GPT-Version für Jugendliche hat die KI-Firma OpenAI heute vorgestellt. Der Chatbot richtet sich an Minderjährige zwischen 13 und 17 und hat mehr Sicherheitsfunktionen und Kontrollmöglichkeiten für Eltern, wenn sie die Konten verknüpfen. Zum Beispiel bekommen Eltern dann eine Nachricht in Risikosituationen, etwa bei Anzeichen einer Essstörung. Auch einen Lernmodus soll es geben.
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2: 3 Minuten vor 5, wir schauen nach Graz, da staut's wegen Überlastung. In der Puttigammer Straße, der Konrad-von-Hötzendorf-Straße und der Glacis-Straße dauert hier jeweils 10 Minuten länger. Geblitzt wird auch in Graz der Bayernstraße, auf der B67 der Grazer Straße, in Lebring kurz vor dem Autohaus Gadi und den Zeltweg nach der Bundesheereinfahrt im 50er. Habt ihr noch was entdeckt, Staublitzer oder Unfall, dann gerne anrufen bei uns unter der 0316 80 90 80. Da wo es geht, weiterhin eine gute und vor allem eine sichere Fahrt.
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2: Und wir fahren mit Vollgas in Richtung Feierabend. Und damit die letzte Zeit auch noch schnell vergeht, habe ich die Hits für euch. Olivia Rodrigos, Rodrigos Sommerhit, Drop Dead, hören wir jetzt bei uns auf Antenne Steiermark. 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

0: 11 nach 5, hier ist eure Antenne Steiermark. Am Dienstagnachmittag, wir schauen nach Graz, da staut es wegen Überlastung. In der Puntigammer Straße, der Konrad-von-Hötzendorf-Straße und der Glacis-Straße dauert jeweils 10 Minuten länger. Und geblitzt wird auch in Graz in der Bayernstraße und auf der B67 der Grazer Straße in Lebring kurz vorm Autohaus Gadi. Da wo es geht, weiterhin gute und vor allem sichere Fahrt.
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0: Kurz vor 5:30, hier ist Antenne Steiermark mit eurem Verkehrs- und Blitzupdate. Wir schauen weiterhin nach Graz, da gibt es noch ein bisschen Stau wegen Überlastung. Auf der Glacisstraße dauert hier 10 Minuten länger. Geblitzt wird auch noch auf der B67 der Grazer Straße in Richtung Slowenien, in Lebring kurz vorm Autohaus Gadi. Und alle Staus und alle Blitzer, die gibt es natürlich jederzeit bei uns im Web und in der Antenne Steiermark App. Da wo es geht, weiterhin eine gute und vor allem eine sichere Fahrt.
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0: Wer über die Plattform Booking.com eine private Ferienunterkunft gebucht hat, hat bisher oft nicht genau gewusst, wer eigentlich der Vertragspartner ist. Damit ist jetzt Schluss. Der Oberste Gerichtshof hat entschieden, dass die Buchungsplattform künftig die Identität privater Vermieter offenlegen muss. Das bedeutet, dass Kunden direkt nach der Buchung den Namen und die Anschrift des Vermieters direkt mitgeteilt bekommen müssen. Der Verein für Konsumenteninformation hat diesen Fall durch alle Instanzen gebracht, um die Rechte der Urlauber zu stärken. Bisher konnten Ansprüche bei Problemen mit der Unterkunft oft nur schwer durchgesetzt werden, weil eben die Identität der privaten Gastgeber unklar war. Durch das Urteil ist nun mehr Transparenz und Rechtssicherheit für alle Reisenden in Österreich geschaffen worden.
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0: 12 Minuten vor 6, Antenne Steiermark hier mit eurem Verkehrs- und Blitz-Update. In Graz staut es noch wegen Überlastung in der Puntigamer Straße und der Glacis-Straße, dauert hier jeweils 10 Minuten länger. Geblitzt wird auch auf der B67 der Grazer Straße in Lebring, kurz vorm Autohaus Gadi. Alle Staus und alle Blitzer gibt's übrigens auch jederzeit bei uns im Web und in der Antenne Steiermark-App. Weiterhin eine gute und vor allem sichere Fahrt.
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2: Ja, heute in der Nacht könnt's mal so richtig die Fenster aufreißen und die frische Luft hereinlassen. Es bleibt trocken und es kühlt auf 12 Grad runter. Morgen am Mittwoch wird es dann deutlich wärmer und die Sonne kommt auch mehr heraus. In der Obersteiermark kann es teilweise auch noch morgen am Vormittag regnen. Am Nachmittag scheint dann aber überall die Sonne. Das Ganze bei bis zu 30 Grad.
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2: Es ist 5 vor 6.
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4: Mit Sophie Weinhandl. Ein 37-jähriger Familienvater hat in der letzten Nacht in Kumberg im Bezirk Graz Umgebung auf seine 8-jährige Tochter eingestochen. Polizeisprecher Fritz Grundnick.
5: Polizeistreife sind dann sofort hingefahren und konnten auch den 37-jährigen Bewohner im Badezimmer mit schweren Schnittverletzungen antreffen. Offenbar hat er sich versucht, selbst umzubringen. Wie sich dann herausgestellt hat, hat er seiner 8-jährigen Tochter Schnitt- und Stichverletzungen zugefügt. Das Mädchen ist dann noch ins Krankenhaus eingeliefert worden und dort ist sie ihren schweren Verletzungen erlegen.
4: Die Mutter des Mädchens war im Haus, ist aber unverletzt geblieben. Der 37-jährige Steirer ist festgenommen worden. Die Polizei konnte wegen ihres Zustandes weder ihn noch die Frau gleich befragen. Die Hintergründe der Tat sind noch unklar.
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4: Zu einem großen Netzausfall ist es heute früh bei Magenta und Hofer Telekom gekommen. Mehrere tausend Kunden waren von den Störungen betroffen, hatten kein Netz bzw. kein Internet. Grund dürften Wartungsarbeiten gewesen sein. Der Fehler war laut Magenta nach 8 Uhr früh wieder behoben. Das Urteil gegen Ex-Finanzminister Karl-Heinz Grasser und zwei weitere Angeklagte im Buwog-Prozess sollte gekippt werden. Dazu ermittelt derzeit die Staatsanwaltschaft. Mit falschen Unterlagen wurde offenbar behauptet, dass die Richterin bestechlich ist. Ein angeblicher IT-Spezialist soll dafür Geld von Grassers Anwalt bekommen haben. Gleichzeitig hat der vermeintliche IT-Experte den Anwalt getäuscht. Gegen ihn läuft ein Verfahren wegen Verleumdung und Betrug. Und Pop-Veteranin Madonna hat heute die meisten Nominierungen für die MTV Video Music Awards bekommen. Ganze 11 Mal ist sie für die Verleihung im September nominiert worden. Damit hat

0: sie die neuen Nennungen von Taylor Swift übertroffen, die die umsatzstärkste Konzerttournee aller Zeiten hinter sich hat. Madonna wurde heuer unter anderem für das Video des Jahres mit Confessions 2 nominiert.
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2: Und da geht's gut voran auf den steirischen Straßen. In Graz staut's ein bisschen wegen Überlastung, in der Puntigammer Straße und in der Klassistraße plant da um die 10 Minuten mehr ein. Alle Staus und alle Blitzer bitte direkt an uns. Die Nummer ist die 0316 80 90 80. Ich wünsche euch eine gute und vor allem eine sichere Fahrt.
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0: 5 vor halb 7, Antenne Steiermark ist hier mit dem Verkehrs- und Blitzer-Update und da schauen wir nach Graz. Da staut es wegen Überlastung in der Puntigammer Straße und in der Klassiestraße. Plant da ca. 10 Minuten mehr ein. Alle Staus und alle Blitzer findet ihr natürlich jederzeit bei uns im Web und in der Antenne Steiermark App. Gute und vor allem sichere Fahrt.
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2: Am kommenden Wochenende ist das Choralm Trail Run Event in Deutschlandsberg. Am Freitag legen die Kids vor beim Laufen und am Samstag gibt es dann die 9, 26 oder 51 Kilometer lange Strecke. Und ganz wichtig, die After-Race-Party am Samstag, das heißt nach dem Laufen ist vor der Party. Alle Infos gibt's auf choralmtrailrunningclub.at. Außerdem ist am Samstag der Fetzenmarkt der Freiwilligen Feuerwehr Martstein-Stadelhof. Ihr könnt die verschiedensten Secondhand-Gegenstände und Waren shoppen. Da sind echt oft einige Schnapper mit dabei. Ab 8 Uhr geht's los beim Rüsthaus. Der Eintritt ist frei. Ab 11 gibt's was zum Essen und Live-Musik ist auch mit dabei.
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1: Ja, perfektes Couchwetter heute am Abend in der Steiermark. Noch regnet es teilweise, in der Nacht wird es dann aber trocken und es kühlt auf 12 Grad runter. Morgen geht es dann wieder sommerlich weiter. Die Sonne traut sich ein bisschen mehr heraus und es regnet nur mehr vereinzelt. Das Ganze bei bis zu 30 Grad. Es ist 5 vor 7.
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2: Mit Sophie Weinhandl. Wer schon immer einmal altes Flughafen-Equipment haben wollte, hat jetzt die Chance, Gerätschaften bei einer Auktion am Grazer Airport zu ersteigern. Bis 31. August können Interessierte zum Beispiel Fluggasttreppen, Transporter oder ein Fahrzeug der Flughafenfeuerwehr ersteigern. Geräte und Fahrzeuge müssen regelmäßig ausgetauscht werden, um Sicherheitsvorgaben zu erfüllen. Der Flughafen Thalerhof hat vor 4 Jahren begonnen, das alte Equipment weiter zu verkaufen.
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2: Für die rund 250.000 Beschäftigten im Tourismus und in der Gastro steigen ab Oktober die Löhne und Gehälter. Im Durchschnitt um gut 3%, bei Lehrlingen sogar etwa 3,5%. Die Gewerkschaft ist dennoch mit dem Abschluss unzufrieden und kritisiert die Rot-Weiß-Rot-Karten für Saisonarbeiter. Wieder fordert, den Zuzug in diesen Branchen zu stoppen und vor allem faire Löhne. Die Wirtschaftskammer spricht dagegen von einem fairen Kompromiss. Nach hohen EU-Strafen ändert Apple seinen App Store. App-Entwickler können dann freier entscheiden, wie sie ihre Programme vertreiben und wie die Nutzer dafür bezahlen. Nutzer sollen die Apps dann neben dem App Store auch einfacher übers Internet oder Online-Marktplätze herunterladen können. Bisher hat Apple Entwickler mit Gebühren davon abgehalten, solche alternativen Vertriebskanäle zu nutzen. Das ist ein Verstoß gegen das EU-Gesetz über digitale Märkte. Fußball. LASK-Teamchef Didi Kübauer hat verlängert. Er hat einen Vertrag bis 2029 unterschrieben. Der LASK hat gleich die Verträge mit dem ganzen Trainerteam rund um Kübauer verlängert. Damit setzt der heimische Meister und Cupsieger ein starkes Zeichen. Morgen Abend steht für die Linzer das erste Champions League Playoff-Hinspiel gegen Celtic Glasgow am Programm.
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1: Und da schaut's gut aus auf den steirischen Straßen. Ein bisschen länger dauert's noch in Graz. Da staut's wegen Überlastung in der Puntigammer Straße und in der Glacis-Straße. Plant da jetzt noch ein paar Minuten mehr ein. Alle Staus und alle Blitzer bitte direkt an uns. Die Nummer ist die 0316 80 90 80. Gute und vor allem sichere Fahrt.

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0: 5:30 Antenne Steiermark ist hier mit dem Verkehrs- und Blitzer-Update und da schaut's gut aus auf den steirischen Straßen. Einen Blitzer habe ich für euch, der steht auf der B65 der Gleisdorfer Straße auf Höhe Wilfersdorf. Alle Staus und alle Blitzer findet ihr natürlich jederzeit bei uns im Web und in der Antenne Steiermark App. Gute und vor allem sichere Fahrt.
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1: Ja, noch regnet es in großen Teilen des Landes. In der Nacht wird es dann aber trocken und es kühlt auf bis zu 12 Grad runter. Also könnt ihr auch da das Dachflächenfenster gerne offen lassen und ein bisschen frische Luft hereinlassen. Morgen am Mittwoch bringt das Wetter dann wieder deutlich mehr Sommerfeeling. Es wird warm und sonnig bei bis zu 30 Grad. Es ist 5 vor 8.
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2: Mit Sophie Weinhandl. In der Steiermark gibt es derzeit Engpässe bei EpiPens, also bei Adrenalinmedikamenten für Allergiker. Besonders bei Wespen- und Bienenallergien hilft der Pen bei lebensbedrohlichen allergischen Schocks. Im Sommer sind die EpiPens zwar immer wieder vergriffen, heuer ist die Lage aber noch angespannter, heißt es von der Apothekerkammer Steiermark gegenüber der Kleinen Zeitung. Es gibt ein gleichwertiges Produkt aus Deutschland, das man bestellen kann, das wird aber nicht von den Krankenkassen bezahlt. Auch EpiPens vom letzten Jahr sind verwendbar, wenn die Flüssigkeit darin noch klar ist, raten die Apotheker.
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2: Die Preise für Benzin und Diesel an den Zapfsäulen hängen immer weniger mit dem Rohölpreis zusammen. Das zeigt eine Analyse der Bank Austria. Der Rohölpreis ist seit Mai um ein gutes Fünftel zurückgegangen. Die Treibstoffe sind dagegen nur um 5% günstiger geworden. Das liegt vor allem an knappen Kapazitäten bei den Raffinerien und daran, dass es im Nahen Osten und in Russland Produktionsausfälle oder Engpässe gegeben hat, sagen die Ökonomen. Nach einem Cyberangriff auf die Arbeiterkammer Oberösterreich sollen auch die Daten von fast 300.000 Mitgliedern der AK Salzburg abgeflossen sein. Betroffen sollen die Mitgliederdaten sein, die Oberösterreich für das gemeinsame Verwaltungssystem verarbeitet hat. Weil die Cyberangreifer ihre Spuren gut verwischt haben, ist derzeit unklar, ob die Datensätze tatsächlich abgefragt worden sind. Die AK empfiehlt ihren Mitgliedern die kommenden Wochen besonders auf Betrugsschreiben wie angeblichen Bonusaktionen oder Gewinnspiele aufzupassen. Und die Buchungsplattform Booking.com muss jetzt die Kontaktdaten privater Vermieter offenlegen, und zwar gleich nach der Buchung. Das hat der oberste Gerichtshof entschieden nach einer Klage des VKI. Bisher war das gesetzlich unklar geregelt. Kunden haben ihre Vertragspartner oft nur über Kontaktformulare der Plattform erreicht.
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1: Und da schaut's gut aus auf den steirischen Straßen. Einen Blitzer habe ich noch für euch. Der steht auf der B65 der Gleisdorfer Straße auf Höhe Wilfersdorf. Ich wünsche euch weiterhin eine gute und vor allem eine sichere Fahrt.

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1: Fast 3/4 der Erdoberfläche sind von Wasser bedeckt. Auch wenn lediglich ein kleiner Teil davon trinkbares Süßwasser ist, könnten damit bis zu 20 Milliarden Menschen mit Trinkwasser versorgt werden. Tatsächlich leben jedoch mehr als 2 Milliarden Menschen ohne sichere Wasserversorgung. Lange galt Wasser in unseren Breiten als schier unerschöpfliches Gut. Doch zeigten die letzten Hitzewochen mit ausbleibendem Niederschlag klar auf, dass auch bei uns eine sichere Wasserversorgung offensichtlich keine Selbstverständlichkeit mehr ist. Nicht selten hört man bei uns bereits den Ruf des Wassersparens. Doch wie schaffe ich persönlich einen verantwortlichen Umgang mit diesem knappen Gut? Welchen Beitrag kann man leisten, die Klimakrise auf unserem Planeten zumindest ein Stück weit zu lindern? Fragen, die wir uns bei unserem täglichen Wasserverbrauch stellen könnten. Vor allem wir, die wir zu den knapp 74% der Menschen gehören, die das Glück haben, Zugang zu Trinkwasser zu haben. Anton Tauschmann, Katholische Kirche Steiermark.
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